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3: 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Wild.

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1: Guten Morgen, ein feiner Sonntag beginnt. Hängen gebliebene Wolken, die verziehen sich nun rasch und dann wird es ein recht sonniger Tag. Die Temperaturen ziehen wieder an, erreicht werden bis zum Nachmittag 22 bis 30 Grad.
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1: Die wichtigsten Straßen im Land sind momentan noch frei, aber es ist schon einiges los. Ganz besonders auf der Südspur der Brenner-Autobahn. Momentan kommen sie aber gut weiter. Im Laufe des Vormittags nimmt der Rückreiseverkehr auch dort auf der Nordspur zu. Geduld braucht es da vor der Mautstelle Sterzing im Grödental, Bustertal und Finchgau. Wegen Steinschlag ist die Brennerstraße kurz vor Klausen momentan gesperrt. Wohin Sie auch wollen, wir wünschen eine gute Fahrt.
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1: Guten Morgen, entspannten Sonntag. Der Sommer, der ist noch voll da. Etwas kühler morgen und etwas kürzer. Seit der Sommersonnenwende haben wir schon 2 Stunden an Helligkeit verloren. Das ist auszuhalten, sage ich mal, wenn es so wie jetzt wieder fein kühler morgen ist und es laue Abende gibt. Fein, dass Sie da sind. Guten Morgen.

0: Morgen, 7:11.
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2: Filme und Bücher öffnen dir die Tür zu einer anderen Welt. Schon nach wenigen Minuten bist du mitten im Geschehen. In einer fremden Landschaft, umgeben von neuen Klängen, berührt von Wärme, Weite, Sinnlichkeit und Leichtigkeit. Gerade im Sommer verstärken solche Geschichten oft das, was ohnehin in der Luft liegt. Die Lust am Leben, an Begegnungen, an lauen Abenden und kleinen Auszeiten. Vielleicht gibt es einen Film, der dich den Alltag vergessen lässt, oder ein Buch, das sich für dich nach Sommer anfühlt. Dann mach es dir gemütlich. Stell ein kühles Getränk bereit, nimm dir etwas zum Knabbern und tauche ein. Denn manchmal beginnt eine kleine Reise bereits auf dem Balkon, im Garten oder im Kino.
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0: 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Schönen Sonntag. Würde Ihre Tierliebe so weit gehen? Eine Familie aus Frankreich hat da gezeigt, die Liebe zu ihrem Haustier ist riesengroß. Nämlich ist ihr Folgendes passiert. Während einer Pause auf der Fahrt in den Urlaub war die Katzendame Chanel aus dem Auto gesprungen und abgehauen. Bis jetzt ließ sich Chanel nicht mehr auf der Autobahnraststätte sehen. Dafür die Besitzer, die stornierten ganz einfach ihre Ferienunterkunft, verbrachten die letzten 2 Wochen auf der Raststätte in der Hoffnung, dass die Dame wieder zurückkommt. Nur die Statistik zeigt, die meisten Katzen kommen innerhalb 24 Stunden zurück. Danach sinken die Chancen. Na, wir drücken dann trotzdem die Daumen. Wahrscheinlich wird auch zwischendurch mal jemand nach Hause fahren müssen, denn so langsam geht die Urlaubszeit zu Ende. Einen schönen Sonntag trotzdem.
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0: kurz nach halb acht.
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0: Die wichtigsten Verbindungen durch unser Land sind frei. Die Überwachungskameras auf der Brenner Autobahn, die zeigen auch ein flüssiges Weiterkommen an. Aber es ist schon einiges los. Voraussichtlich im Laufe des Tages wird es dann noch intensiver. Viele Ferragosto-Urlauber fahren nämlich jetzt wieder heim. Geduld braucht es da, vor allem an der Mautstelle Sterzing, der Autobahneinfahrt Brixen-Fahren und auf den Straßen durchs Bustertal, Grödental und etwas weniger im Finchgau. Auch die Dolomitenstraße, die das Fleimstal mit dem Unterland verbindet, bis zur Autobahneinfahrt Neumarkt ist stauanfällig. Auf der Höhe der Handwerkerzone Kalkgruber, kurz vor Klausen, ist die Brennerstraße weiterhin gesperrt. Hier sind Steine auf die Fahrbahn gekracht. Wenn Sie jetzt schon unterwegs sind, kommen Sie gut an.
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0: Es hat ordentlich abgekühlt, aber der Sommer gibt sich noch nicht geschlagen. Mit Höchsttemperaturen von 22 bis 30 Grad geht es wieder leicht nach oben. Aktuell hat es in St. Lorenzen bei Bruneck 12 Grad, in Vilpian im Etschtal 14 und in Kotinig im Unterland hat es 16 Grad. Die Sonne kommt auch heute wieder sehr gut zum Zug, wird meist nur von harmlosen Wolken verdeckt und das eben nur kurz. Genießen Sie also diesen Tag, jetzt einmal den Start in den Tag mit Südtirols besten Musikhits. Hier sind Roxette und One Republic.

0: Rockchat hier auf Südtirol 1. Guten Morgen, entspannten Sonntag. Ja, wir haben immer wieder besondere Gäste hier im Funkhaus. Da nehmen wir uns auch dann länger Zeit mal zu ratschen. Mit der Band Clock Clock war das auch so.
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0: 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Ja, das sind diese Herren hier. Boki, der Frontmann, der die Burschen dann der Front hat die Burschen dann auch mit seinen Songs überrascht. Der war dann sehr überrascht auch von Südtirol. Zum ersten Mal in Südtirol und dann bei einem Konzert so ein durchschlagender Erfolg, das war schon nicht vorhersehbar.
2: Für uns natürlich unfassbar, dass es so über Deutschland und Österreich und jetzt Schweiz hinaus sich so entwickelt, dass wir dann jetzt ultimativ dann auch hier spielen dürfen. Natürlich auch danke, dass ihr, da habt ihr auch einen großen Anteil daran, dass ihr uns wieder von Tag 1 spielt.
0: Ja, wie sich die drei gefunden haben, welche Eindrücke von Südtirol sie mitnehmen und wie die Pläne für die Zukunft ausschauen, die Antworten darauf gibt's ab 10 hier bei uns in Feuer und Flamme.
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0: zusammengeprallt. Die Wucht des Aufpralls war so groß, dass eines der Autos über den Gehweg ins Gebüsch vor das Einkaufszentrum geschleudert wurde. Die drei Verletzten sind in das Krankenhaus von Meran eingeliefert worden. Fußgänger sind glücklicherweise keine verletzt worden. Die Straße zwischen Klausen und Weidbruck ist nach einem Steinschlag gesperrt. Am Abend um kurz nach 19 Uhr sind mehrere große Felsbrocken heruntergekommen und auf der Staatsstraße auf der Höhe Kalchgruber liegen geblieben. Die Straße musste deswegen gesperrt werden, der Verkehr wird über Lein und über die Brennerautobahn umgeleitet. In Gröden mussten drei Menschen nach einem Chloraustritt in einem Hotel ins Krankenhaus. Im Schwimmbad des Wolkensteiner Hotels sind offenbar zwei Chemikalien vermischt worden und so ist Chlor ausgetreten. Mehrere Feuerwehren sind ausgerückt, darunter auch eine Gefahrguteinheit der Feuerwehr von Auer. Sie hat den Behälter mit der Chlorflüssigkeit nach draußen gebracht. Anschließend musste das Hotel ausgelüftet werden. Der Zollstreit zwischen den USA und Kanada droht zu eskalieren. Die beiden Nachbarländer haben sich ja nicht einigen können, also haben die USA Zollaufschläge von 50% für Produkte aus Kanada verhängt. Und Kanada will das nicht auf sich sitzen lassen. Man wolle nicht vor den USA einknicken, sagt der kanadische Premier Carney und kündigt Gegenzölle für US-Produkte an, und zwar ab dem 8. September. Der FC Südtirol ist gleich mit einem Sieg in die neue Saison der Serie B gestartet. Mit einem 1:0 haben die Weißroten im Bozner-Drusu-Stadion gegen Virtus Entella gewonnen. Die Freude ist groß, auch weil heuer ja einiges neu ist beim FCS. Das Siegertor hat Simone Davi aus Leifers geschossen, nur 7 Minuten nachdem er eingewechselt worden war.
1: Ich bin sehr froh. Jetzt haben wir viel gewechselt und war nicht einfach. Und wir haben eine sehr, sehr gute Spiel gemacht. Wir müssen noch viel arbeiten, weil wir sind nur am Anfang.
0: Weiter geht es für den FCS nächsten Sonntag auswärts gegen Benevento. Ja, und viel Sonne erwartet uns heute wieder. Wie es mit den Temperaturen weitergeht, hören Sie gleich bei uns.
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6: Ein feiner Sonntag beginnt, hängen gebliebene Wolken, die verziehen sich rasch und dann wird es ein recht sonniger Tag. Die Temperaturen ziehen wieder an, erreicht werden bis zum Nachmittag 22 bis 30 Grad.
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6: Die wichtigsten Straßen im Land sind momentan noch frei, aber es ist schon einiges los, ganz besonders auf der Südspur der Brennerautobahn. Momentan kommen sie aber gut weiter. Noch nicht ganz klar ist, wie lange die Sperre der Brennerstraße auf der Höhe der Handwerkerzone Kalchgruber nahe Klausen dauert. Dort sind Steine auf die Fahrbahn gekracht und es wird jetzt geschätzt, wie lange und ob der Hang noch sicher ist. Wir wünschen, wohin Sie auch wollen, jetzt eine gute Fahrt.
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6: Schönen Sonntag, der etwas entspannter daherkommt. Unter den FC Südtirol-Fans ist nämlich der Druck etwas abgefallen nach dem ersten Spiel und Sieg. Wie es zu diesem 1:0 gekommen ist, darüber sprechen wir noch in dieser halben Stunde. Gemütlichen Start in den Sommersonntag.

0: 5 nach 8.
1: 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Widder.
0: Gehen Sie heute in sich und denken Sie über Ihre Vorhaben nach. Planen Sie realistisch.
1: Stier.
0: Versuchen Sie es nicht immer allen recht zu machen. Achten Sie mal mehr auf Ihre eigenen emotionalen Bedürfnisse.
1: Zwilling.
0: Nur noch wenige Schritte. Sie sind ganz knapp vor dem Ziel. Greifen Sie zu und genießen Sie es.
1: Krebs.
0: Bereiten Sie Ihrem Schatz mal wieder eine romantische Überraschung. Kleine Gesten können viel bedeuten.
1: Löwe.
0: Sie können etwas verändern, und zwar Grundlegendes. Packen Sie zu.
1: Jungfrau.
0: Ärgern Sie sich nicht so viel mit den Problemen anderen herum. Denken Sie auch mal an sich.
1: Waage.
0: Jemand hat sich eine tolle Überraschung für Sie ausgedacht. Das klopft sogar das Herz des Abgebrühten.
1: Skorpion.
0: Wenn Sie einen schönen Tag verbringen wollen, sollten Sie aktiv werden. Viel Freude damit.
1: Schütze.
0: Heute wird Gefühl groß geschrieben, gehen Sie aber ausgeglichen damit um.
1: Steinbock.
0: Bleiben Sie entspannt, nicht jeder will sich heute von Ihnen überzeugen lassen.
1: Wassermann.
0: Bringen Sie mit Abwechslung Schwung in Ihr Leben, dieser Tag lechzt nach Veränderung.
1: Fische.
0: Tun Sie etwas, was Ihnen Spaß macht, Sie sollten es aber nicht übertreiben, auf das richtige Maß kommt es nämlich an.
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0: Guten Morgen, das ist Südtirol 1. Auf geht's in die neue Saison des FC Südtirol. Start geglückt, 1:0 gegen Virtus Entella. Also nach einem Schock, einer roten Karte, waren die Burschen nur mehr zu 10 am Platz. Da gaben sie aber dann alles, um die Partie nach Hause zu holen. Hannes Fink, der Assistent des Sportdirektors, war dann auch am Ende voll des Lobes.
1: Ich denke, es war auch verdient, wenn wir lange Zeit zu 10 gespielt haben. Die Mannschaft hat da super Moral gezeigt und ich bin sehr zufrieden mit der Leistung von der Mannschaft.
0: Das Tor zum Erfolg hatte ein Südtiroler geschossen. Der Leiferer Simone Davi wurde eingewechselt und setzte dann gleich ein Zeichen.
2: Jetzt haben wir viel gewechselt und war nicht einfach. Wir haben ein sehr, sehr gutes Spiel gemacht, auch in 10. Was der Trainer will, ist noch anderes, weil wir sind nur am Anfang.
0: Spannend auch, der Trainer lässt die Jungen mit zum Spiel. Mit dem Elias Schrott hat er da einen auf der Bank gelassen, der schon sehr ganz nach vorne drängt.
3: Dass ich jetzt die Chance kriege, auch hier auf der Bank zu sein und dann noch Serie B, das Gefühl zu haben, auch beim Platz zu sein, das ist schon einfach unglaublich.
0: Der FC Südtirol hat die ersten Schritte gemacht. Weiter geht es bereits am nächsten Sonntag auswärts gegen den süditalienischen Club Benevento.
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Guten Morgen. Ja, schnell mal eine Musikprobe ansetzen oder Ideen austauschen. Wenn in der Band die ganze Familie versammelt ist, geht das durchaus leichter. Bei den Shepherds machen die ganzen Geschwister die Musik und ja, die lässt sich durchaus hören. Die drei kommen aus Australien, sind dann eigentlich nur dort live zu hören. Ist uns eigentlich egal, wir haben sie ja trotzdem hier und zwar ganz nah. Hier sind sie, Shepherd mit Geronimo.

0: Guten Morgen, kurz nach 8:30.
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0: Die wichtigsten Verbindungen durch unser Land sind frei. Die Überwachungskameras auf der Brenner-Autobahn, die zeigen auch ein flüssiges Weiterkommen an. Aber es ist schon einiges los. Voraussichtlich im Laufe des Tages wird es dann noch intensiver. Viele Ferragosto-Urlauber fahren wieder heim. Geduld wird gebraucht, da vor allem an der Maustelle Sterzing, der Autobahneinfahrt Brixen-Fahren und auf den Straßen durchs Bustertal, Grödental und etwas weniger im Finchgau. Auch die Dolomitenstraße, die das Fleimstal mit dem Unterland verbindet, bis zur Autobahneinfahrt Neumarkt ist staugefährdet. Auf der Höhe der Handwerkerzone Kalkgruber, kurz vor Klausen, ist die Brennerstraße nach wie vor gesperrt, unterbrochen. Hier sind Steine auf die Fahrbahn gekracht. Wenn Sie unterwegs sind, wir wünschen Ihnen eine gute Fahrt. Kommen Sie gut an.
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0: Es hat ordentlich abgekühlt, aber der Sommer gibt sich noch nicht geschlagen. Mit Höchsttemperaturen von 22 bis 30 Grad geht es weiter. Aktuell hat es in Brandsol 16, Jenesien meldet 15 und in Deutschenhofen hat es 11 Grad. Die Sonne, die hat jetzt aber am Morgen noch einen schweren Stand. Bis zum Mittag sollte sie sich dann doch durchsetzen. Die Wolken bleiben aber meist harmlos am Himmel. Morgen wird es wieder gewittriger, bis dann am Mittwoch der Hochsommer zurückkommt. Wir starten weiter hinein in diesen Sonntag mit Sia und Tobi Romeo, Südtirols besten Musikmix.

0: schönen Sonntag. Ja, die künstliche Intelligenz ist so eine Sache, eigentlich recht fein, um schnell mal Hilfe zu bekommen, was auch immer dann geboten wird. Das steht auf einem anderen Blatt. Nur jede Anfrage verbraucht eine Menge Strom in den Rechenzentren. In Florenz plant man nun ein klimaneutrales Rechenzentrum. Das soll mit Hilfe einer Photovoltaikfarm erreicht werden. Die Tagesspitzenleistung, die läge da auf 84 Megawatt. Was nicht gebraucht wird, soll in größere Batteriespeicher gegeben werden, damit auch in der Nacht was da ist. Ja, mehr Nachrichten der letzten Stunden, die gibt's wieder bei uns um 10 vor 9.
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0: Guten Morgen, es ist 10 vor 9.
1: Nach Steinschlagstraße zwischen Weidbruck und Klausen gesperrt. Drei Verletzte nach Verkehrsunfall in Algund. Es ist sonnig, örtlich gibt es noch Hochnebel. Ich bin Marlies Winkler, guten Morgen.
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1: Wir schauen zuerst ins Eisacktal. Dort ist die Straße zwischen Klausen und Weidbruck gesperrt nach einem Steinschlag. Am

0: Lohr ausgetreten. Drei Menschen mussten deswegen ins Krankenhaus gebracht werden. Zu dem Vorfall ist es gestern gegen Mittag gekommen. Offenbar wurden im Schwimmbad des Hotels zwei Chemikalien vermischt und so konnte das Chlor austreten. Mehrere Gröner Feuerwehren, die Berufsfeuerwehr und eine Gefahrguteinheit der Feuerwehr von Auer sind ausgerückt. Sie hat den Behälter mit der Chlorflüssigkeit nach draußen gebracht. Anschließend musste das Hotel ausgelüftet werden. Wenn zwei Nachbarländer sich streiten, ist das nie gut. Schlimmer noch, wenn einer der Nachbarn US-Präsident Trump ist, der wieder mal seine Zollkeule schwingt. Kanada trifft es hart. 50% Zollaufschläge gibt es künftig bei der Einfuhr in die USA auf Möbel, Wein und Hockeyschläger. Das will Kanada nicht auf sich sitzen lassen. Ab dem 8. September gibt es Gegenzölle, kündigt der kanadische Premier Carney an. Einige Experten befürchten mittlerweile, dass es zwischen den USA und Kanada zu einem Handelskrieg kommen könnte. Zum Sport. Der FC Südtirol hat das Auftaktspiel in die neue Saison der Serie B gewonnen. Die Weiß-Roten haben gegen Virtus Entella mit einem 1:0 das Spiel beendet. Für die Zuschauer im Bozna-Drusu-Stadion blieb es lange spannend. Das entscheidende Tor von Simone Davi aus Leifers ist erst in der 90. Minute gefallen. Der technische Direktor und ehemalige Kapitän des FCS, Hannes Fink, sagt:
1: An der Fußballidee sind wir beim Arbeiten, es braucht ein bisschen Zeit, aber was mir gut gefallen hat, ist, wie die Mannschaft das Spiel heute klappert und deswegen denke ich, dass der Sieg verdient ist.
0: Das nächste Spiel bestreitet der FCS am nächsten Sonntag auswärts gegen Benevento. Und die Hochnebel lösen sich bald auf. Wie es dann mit dem Wetter weitergeht, hören Sie gleich bei uns.
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5: Ein feiner Sonntag beginnt. Hängen gebliebene Wolken, die verziehen sich nach und nach und dann wird es ein recht sonniger Tag. Die Temperaturen ziehen wieder an, erreicht werden bis zum Nachmittag 22 bis 30 Grad.
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5: Die wichtigsten Straßen im Land sind momentan noch frei, aber es ist schon einiges los, ganz besonders auf der Südspur der Brenner-Autobahn. Momentan kommen sie aber gut weiter. Noch nicht ganz klar ist, wie lange die Sperre der Brennerstadtstraße auf der Höhe der Handwerkerzone Kalchgruber nahe Klausen dauert. Dort sind Steine auf die Fahrbahn gekracht. Wir wünschen eine gute Fahrt.
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5: Schönen Sommersonntag, der wieder richtig fein wird. Genießen Sie ihn, ganz egal, was Sie heute unternehmen oder auch nicht. Denn auch so richtig nichts tun zwischendurch mal hat was. Schön, dass Sie uns eingeschaltet haben.

0: entspannen Sonntag. In viel Norden im Land gibt es jede Menge Feste und Feiern. Und wer da richtig angezogen sein will, der kommt um die traditionellen Kleidungsstücke Südtirols nicht herum.
1: Logischer Dirndl. Und die letzten Lederhosen, halt gehört dazu.
2: Ja, als Dirndl lege ich sehr gerne und es gehört auf jeden Fall zu einem Fest dazu. Und die Lederhose finde ich auch sehr, sehr cool.
3: Bei mir die Gitschen legen alle Dirndl und Lederhose, die kleine.
0: Einen

0: Guten Morgen, Südtirol 1 hier, mein Name ist Thomas Angerer. Ja, wenn es nach dem 15. August mal so richtig zu regnen beginnt, dann wird es auch kühler, ganz besonders auf den Bergen. Und deshalb nehmen Kühe, Pferde und Co. heute auch Abschied, und zwar von den Hochalmen am Rittnerhorn. Und das ist eine Mordsarbeit, denn die Tiere, die haben noch keine Lust aufs Stall, sagt Andreas Vieheider von der Alminteressentschaft.
1: Heute wollen wir vorbereiten, wir können morgen hintertreiben. Wir haben 12 keine lange Lookout hin und die Leute, die vier in den Koppel dran. Jetzt haben wir alle ein Stück Haus gefahren und das haben alle den ganzen Sommer auf den vier Koppeln aufgetaucht.
0: Ja, morgen kommen dann die Bauern hinauf, um das Ende des Almsommers zu feiern. Ein Wiedersehen ist das voller Vorfreude.
1: Wochenaustausch und da hat gerade wieder Sommer gewesen ist und das Viech erst auch. Eigentlich drin treibe ich morgen, dass die Bauern kein Viech begutachten, wie es Sommer verbracht haben und das Viech erst auch.
0: Welches Tier nun wem gehört, das ist am Ende oft die Frage.
1: Die Hirten kennen es alle. Bauern, muss ich sagen, ich soll es nicht Prozent sagen. Auch viele Bauern kennen sie nicht. Viele haben auch schon einen Machtel drin, aber die Hirten kennen es alle.
0: Also verloren geht da kein Tier. Morgen großer Bartelmaßtag am Ritten. Ein Spektakel, das alle Jahre fasziniert.
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0: 9 vor halb 10, guten Morgen.
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0: Ja, Musicals sind gute Hitlieferanten, muss man schon sagen. Das hat auch Mariah Heath gezeigt, als er einen Song aus dem Musical Chess ausgekoppelt hat und Einzelnen in die Hitparaden katapultierte. Der Song schlug ein, 1984 war er ein Kracher und eben ein typischer Song der 1980er Jahre.

0: Live. Guten Morgen, kurz nach 9:30.
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0: Die wichtigsten Verbindungen durch Südtirol sind frei. Die Überwachungskameras auf der Brenner-Autobahn zeigen aber starken Verkehr, besonders auf der Südspur. Immer wieder kommt es zu kurzen Staus, ganz aktuell auch wieder vor Bozen. Geduld braucht es an der Mautstelle Sterzing, der Autobahneinfahrt Brixen fahren und auf den Straßen Durstbustertal, Grödental und etwas weniger im Finchgau. Auch die Dolomitenstraße, die das Fleimstal mit dem Unterland verbindet, bis zur Autobahneinfahrt Neumarkt ist stauanfällig. Zudem ist auf der Höhe der Handwerkerzone Kalkgruber kurz vor Klausen die Brennerstraße weiterhin gesperrt. Hier sind Steine auf die Fahrbahn gekrackt. Wenn Sie jetzt schon unterwegs sind, kommen Sie gut an. Eine gute Fahrt.
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0: Es hat etwas abgekühlt, aber der Sommer gibt sich noch nicht geschlagen. Mit Höchsttemperaturen von 22 bis 30 Grad geht es wieder weiter. Aktuell hat es in Auer 17 Grad, Platin-Passaia meldet 14 und Sulden 9 Grad. Vielerorts hat die Sonne sich nun wieder durchgesetzt. Die Wolken sind abgezogen und stören zwischendurch mal wieder kurz. Morgen wird es wieder gewitteriger, bis dann am Mittwoch der Hochsommer zurückkommt.

0: Ein feiner Sommersonntag hat begonnen, der richtig zum Genießen da ist. Und damit Sie es richtig fein haben, gibt es auch jede Menge zu erleben. Anna Schwimmbacher hat da mal einiges für uns herausgesucht.
1: Ein Fans in Überetsch.
2: Ab ins Theater mit der Theatergruppe St. Michael Eppan.
3: In der Zeitung wird der Mord angekündigt. Erst halten es alle für einen Scherz, aber als dann wirklich jemand stirbt, entwickelt sich das zu einem spannenden Kriminalfall. Es werden alle verdächtig und Lady Miss Marple kann da Licht ins Dunkel bringen.
2: Ein Mord wird angekündigt. Ja, ein Stück zum Mitfiebern, Mitraten um 20.30 Uhr, Schloss Gandeck in Eppan. Weitere Termine nächsten Samstag, Montag, 31. August, Donnerstag, 3. September.
4: Bei uns im Finchka.
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2: 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Alles in Schluderns am Fuße der Kurburg.
1: Heint bei uns im ganzen Land.
2: Anstoßen, feiern, ratschen, tanzen. Zum Beispiel in Sexten. Großes Sommerfest der Freiwilligen Feuerwehr. Mit ganz viel guter Stimmung, Musik natürlich, einem guten Kicker, ein überdachter Festplatz beim Pavillon Haus Sexten. Haflinger Kirchtag bis 18 Uhr auf dem Dorfplatz mit Tanzelmusik, mir und Sui. Oder Kastelrutter Dorffest im Dorfzentrum. Ja, auch da geht die Post ab bis spät am Abend. Keine Frage. Schönen Sonntag, Südtirol.
0: Ja, und was auch immer Sie heute machen, wir wünschen Ihnen eine schöne Zeit mit vielen tollen Erlebnissen. Und für viele lange in Erinnerung geblieben, könnte auch das super Sommerkonzert von Kokrok sein. Ja, was Ihnen dabei durch den Kopf gegangen ist, den Musikern, und wie es für Sie hier war, das fragen wir gleich nach im Sonntagsfrühstück Feuer und Flamme. Nach den Nachrichten geht's los. Einen feinen Sonntag wünsche ich Ihnen und hoffentlich kommt die Stimme wieder. Jedenfalls bis jetzt hat sie gehalten. Fein, dass Sie da waren.
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0: 10 vor 10.
1: Unfall mit Fahrerflucht in Bozen, Ermittlungen laufen weiter. Salvini will keine Migranten aus Deutschland zurücknehmen. Und einen Mix aus Sonne und Wolken gibt es heute. Ich bin Marlies Winkler, schönen Vormittag.
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1: Die Polizei in Bozen sucht nach dem Unfall im Viertel Don Bosco weiter nach dem Autofahrer, der Fahrerflucht begangen hat. Es geht um den Unfall von Freitagabend. Das Auto hat an einer Kreuzung ein Motorrad gerammt, das dann wiederum eine 79-jährige Fußgängerin getroffen hat. Die Seniorin wurde dabei erheblich verletzt. Die gute Nachricht, der Zustand der Frau hat sich mittlerweile gebessert. Sie schwebt nicht mehr in Lebensgefahr. Italien will bis auf Weiteres keine Migranten aus Deutschland zurücknehmen. Das sagt Vizeministerpräsident Matteo Salvini. Deutschland habe nicht das Recht dazu.
2: La Germania non ha diritto di mandarci indietro un solo immigrato irregolare fino a che ci sono delle navi di ONG tedesche in giro per il Mediterraneo a scaricare migliaia di clandestini in Italia e in Europa.
1: Salvini begründet das damit, dass deutsche Hilfsorganisationen mit Schiffen Flüchtlinge im Mittelmeer aufnehmen und dann nach Italien bringen würden. Mehrere EU-Länder, darunter Deutschland, Österreich und die Schweiz, haben ja angekündigt, Migranten nach Italien zu schicken.

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1: Hat die Insel schon 2009. Dann gab es jahrelang eine Regierung, die EU-skeptisch war. Die aktuelle Regierung steht Europa wieder offener gegenüber. Nun dürfen die Isländer also entscheiden, ob wieder über einen EU-Beitritt verhandelt werden soll. Das Referendum findet am kommenden Samstag statt. Das Ergebnis dürfte knapp ausfallen, denn die Isländer sind bei der EU-Frage zwiegespalten. Ja, die Sonne zeigt sich in immer mehr Landesteilen. Wie es heute mit dem Wetter weitergeht, hören Sie gleich bei uns.
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1: Ja, bei vielen von uns scheint mittlerweile die Sonne. Die Wolken und Hochnebelfelder haben sich verzogen. Wo das noch nicht der Fall ist, wird das in den nächsten Stunden auch noch passieren. Dann bekommen wir für einige Stunden einen Mix aus Sonne und Wolken. Am Nachmittag bilden sich dann wieder mehr Quellwolken. Die Schauerneigung bleibt heute aber gering. Werfen wir einen Blick auf die aktuellen Temperaturen. In Meran messen wir 20 Grad, 18 in Naturns, in Benz 13, in Kaltern-Oberplanitzing 19. Und in Mühlwald 15 Grad. Maximal werden es heute noch 24 bis 30 Grad.
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8: Einen schönen Sonntag. Ich freue mich richtig, dass Sie uns mit dabei haben. Das wird heute ein mega musikalisches Frühstück. Wir sind nämlich Feuer und Flamme für Glock Glock, für Boki, Marc und Fabian. Mega, dass ihr alle drei da seid. Erstmal einen schönen Sonntag an euch drei.
9: Hallo. Hallo. Grüß euch alle. Schönen Sonntag.
8: Du, euch geht's gut. Also mit Brillen auf hier am Frühstückstisch.
10: Uns geht's sehr gut. Hier kann es einem nur gut gehen.
9: Ja, das stimmt.
8: Seid ihr das erste Mal in Südtirol?
9: Das erste Mal, tatsächlich. Ich glaube, ich war tatsächlich schon mal hier, als ich in der 7. Klasse war, beim Skiausflug.
8: Ja. Aha. Und, ja, ihr gehört mit zu den meistgespielten Musikstars bei uns hier aus Südtirol 1. Ja, umso mehr haben wir auf diesen Tag hingefiebert. Hier sind Glock Glock mit Sorry und damit einen ganz schönen Tag auch Ihnen.

0: Klack, klack hier auf Südtirol 1 mit Sorry. Schönes Wochenende. Das ist das Sonntagsfrühstück. Eure Songs sind wirklich groß. Sie sind cool, sie sind tanzbar auch und immer mit dem richtigen Beat, finde ich. Okay, du bist ja der Frontmann jetzt, wobei Marc und Fabian produzieren. Wie oft hast du zu den Jungs gesagt, ganz ehrlich? Keine Chance, ich sing das nicht. Wie oft passiert das? Ist das schon mal passiert?
1: Bestimmt ist es schon mal passiert, weil wir sehr ehrlich sind, aber ja. Ist jetzt lange her. Also wir haben da mittlerweile einen Ton gefunden.
0: Jetzt hören wir euch immer wieder auf Südtirol 1. Also wirklich, ihr seid Dauergäste bei uns, was uns freut. Wie bewusst erlebt ihr eure Karriere, Marc?
2: Oh, schon sehr bewusst. Ich meine, die letzten Jahre waren auch für uns sehr verrückt. Und dann so auch Gigs hier spielt man plötzlich in Italien. Und da merkt man auch, dass wir auch hier einfach Hörer haben und das ist für uns einfach immer noch unfassbar, muss man sagen. Also ist es schon auch sehr bewusst, ja.
0: Und das sind nicht wenige Hörer hier, also wirklich.
2: Ja, du hast es gesagt. ich meine, die sieht man ja nicht, ja. Aber ja, es freut uns natürlich unfassbar.
0: Fabian, wie ist das bei euch? Macht da jeder ein bisschen was oder kümmert sich der eine mehr ums Management, der andere um Social auch vielleicht ein bisschen oder wie ist das bei euch?
3: Es ist gemischt. Ich würde sagen, es ist abhängig von manchen Situationen und grundsätzlich, inzwischen hat es sich entwickelt, wir haben ein größeres Team auch bekommen und haben Unterstützung in mehreren Bereichen, also, aber vorher haben wir alles selbst gemacht und ja, man ist auch froh, dass man nicht mehr alles selbst machen muss.
0: Ja. Wer von euch dreien ist die Diva in der Band?
1: Ja, ich sage einfach
0: was denkst
1: mal,
0: du?
1: Einfach nur um das abzukürzen, wahrscheinlich ich, aber vielleicht auch daran, dass ich als Frontmann einfach so, das kommt einfach mit. Das kommt einfach mit, diese Paar.
0: Gibt es dann einen Snickers oder wie ist das?
2: Auch, ja.
1: Auch. Das ist doch einfach ein Crepe oder irgendwas Süßes, irgendwas mit Nutella.
3: Joghurette.
0: Das brauchen wir alle. Gell? Schönen Sonntag mit Klock, Klock hier aus Südtirol 1.

0: Das Wochenendfrühstück auf Südtirol 1, Feuer und Flamme, Klock, Klock. Übersetzt heißt das, Boki kommt als Sänger und Songwriter daher. Mark und Fabian bringen den Sound, die Produktion. Und irgendwann wird daraus eben Klock, Klock. Eigentlich müsste es Klock, Klock, Klock heißen.
1: Das habe ich schon öfter gehört.
0: Jetzt seid ihr vor kurzem das erste Mal bei uns in Südtirol auf der Bühne gestanden. Wie war das für euch, als es hieß, wir fahren nach Südtirol, Fabian jetzt?
2: Also es war für uns eine Sensation. Wir haben gedacht, geht kaum geiler. Und wir haben uns sehr gefreut, weil wir noch nie hier waren. Und es ist immer eine Premiere und dann gibt man extra Gas und freut sich sehr.
0: Der Franzmann, der Chef, der war schon bei uns hier in Südtirol zum Skifahren. Erinnerst du dich zufällig, wo das war oder?
3: Nicht mehr wirklich, weil ich mich ungern daran erinnere, weil ich nicht so gut Skifahren kann. Das sind so Gedanken, die ich verdränge, aber ich kann es herausfinden. Ich werde auf jeden Fall mal nachschauen. Ich weiß nur, dass es sehr schön war und ich mir gedacht habe, wow, sowas für eine Natur.
0: Seid ihr mit den Durbus gekommen?
3: Ja.
0: Ja. Was sagt ihr so zur Natur? Wie gefällt es euch bei uns?
3: Es war lustig, weil wir sind heute Morgen angereist und als wir wach wurden, ich habe es von vielen schon gehört, dass viele dann, wir haben so eine kleine Luke, so ein kleines Fensterchen in dieser Koje, in der man liegt. Und wir haben es dann so aufgemacht und das Erste, was wir gesehen haben, waren die Berge und Sonnenaufgang und so. Und es war halt unglaublich, so aufzuwachen. Aha. Das war schon ein Traum.
0: Ja, für euch ist das was Besonderes, weil ihr seid eher...
4: Sehr flach.
0: Flache
4: sehr
0: Jungs. Flach, ja. wusstet ihr aber so grundsätzlich, dass ihr in Italien, nicht nur von uns jetzt, also von Südtirol 1, also von auch von den Kollegen von RDL 102.5 beispielsweise gespielt werdet?
3: Ja, wir wussten, dass ab und zu mal haben wir so eine Nachricht bekommen, dass im Radio, also haben wir mal so Radiocharts gesehen und da gesehen, dass da was passiert und für uns natürlich unfassbar, dass es so über Deutschland und Österreich und jetzt Schweiz hinaus sich so entwickelt und dass wir dann jetzt ultimativ dann auch hier spielen dürfen. Mhm. Natürlich auch danke, dass ihr, da habt ihr auch einen großen Anteil daran, dass ihr unsere Lieder von Tag 1 spielt.
0: Ja, sehr gerne. Das machen wir wirklich gerne. Das ist wirklich so seit Anfang an. Und wir hören jetzt wieder Klock, Klock hier bei uns auf Südtirol 1. Someone else. Schönen Sonntag ins Land.

0: Südtirols bester Musikmix, ihr Sommerfrühstück hier auf Südtirol 1. Klock, Klock sind heute bei uns. Und wenn wir uns ihre letzten Jahre so anschauen, ist das schon wirklich ordentlich. Sorry, Someone Else, Over, Love You Again. Songs, die hier auf Südtirol 1 richtig gut funktionieren und nicht nur bei uns. Aber Erfolg klingt von außen oft leichter, als er innen wirklich ist. Die drei Jungs privat, gleich hier bei mir.
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0: Und mit Klock, Klock. Schönen Sonntag, Südtirol. Jetzt wollen wir euch ein bisschen besser kennenlernen, weil Klock, Klock als Band kennen wir alle. Aber wer sitzt da eigentlich jetzt bei uns am Frühstückstisch, Boke? Wenn dich die beiden Jungs dich gleich hier bei mir beschreiben müssen, was glaubst du, was kommt jetzt?
3: Ich glaube, sowas wie Genie. großes Herz. unglaublich eigentlich. Nein, was? Ich muss sagen, die Jungs kennen mich tatsächlich vielleicht so gut wie kein anderer so, kein ja. andere. Deshalb, ich bin gespannt, aber ich hoffe nur Gutes. Aber ich bin ehrlich, auch wenn es mal nicht gut, was Gutes ist, bin ich froh, dass wir so ein Verhältnis haben, dass wir auch sowohl die guten Seiten als auch die schlechten Seiten erkennen und trotzdem Weg gefunden haben, zusammen so klar zu kommen.
0: Ne? Ja. Und wie ist er wirklich so?
4: Oh, sehr lieb, nur lieb. Also keine schlechte Eigenschaft, nur lieb. Einfach positiv durchschicken. Nein, Quatsch. Großes Herz, wirklich. Cool. Macher. Captain.
0: Du, welches Geheimnis über Marc müssen wir unbedingt wissen?
3: Oh. Marc macht sehr gutes Steak.
0: Echt?
4: Sagt er, ja.
3: Und kann mit Zahlen sehr gut. Also würde ich jetzt mal behaupten, wenn jetzt von uns dreien wäre die höchste Wahrscheinlichkeit, dass er irgendwie mit so ETFs oder mit irgendwelchen Wertpapieren so...
0: mit Kryptowährungen wahrscheinlich.
3: Wenn, dann er. Dann er.
0: Was ärgert Fabian eigentlich am meisten so? Was würdet ihr sagen? Was ärgert Fabian am meisten?
3: Es ist sehr schwer, ihn wirklich aus der Fassung zu kriegen, weil manchmal ärgert uns das.
0: ihn nicht aus der Fassung zu kriegen.
3: Weil man sich wünscht, dass er endlich mal so ein bisschen sowas zeigt. Aber eigentlich ist das etwas, was wir sehr, sehr lieben, dass er so die Ruhe in Person ist und den Frieden bringt und so. Und ansonsten, was ihn so vielleicht ein bisschen ärgert, ist, wenn er verliert im Tischtennis oder irgendwas so Sachen.
5: Er ist ein sehr krassen Sportsgeist und nicht nur Tischtennis, egal in was er verliert, ich glaube... Das ist das Schlimmste für ihn.
3: Ja.
0: Du, jetzt haben wir schon viel erfahren über euch, aber was macht euch glücklich so abseits der Bühne und abseits der Musik auch?
4: Gutes Essen, Freizeit, kein Stress.
0: Ja.
4: Und tatsächlich auch trotzdem, obwohl man es nicht glauben mag, mit den Jungs abhängen.
0: Echt?
4: Obwohl wir so miteinander, also so viel miteinander abhängen, ist es auch noch immer schön, in der Freizeit miteinander abzuhängen.
0: Habt ihr zum Beispiel gemeinsam auch die Fußball-WM verfolgt oder...
3: Ich habe gehofft, dass Fabian mir mal schreibt und mich einlädt zu seiner Terrasse, aber...
0: Hat er nicht gemacht.
4: Er war nie da.
3: Nein, ja. Tatsächlich, aber ist nicht schlimm, wir haben es alle verfolgt, wir verbringen wirklich sehr viel Zeit miteinander. Also.
0: Gleich hören wir einen weiteren Hit von Klock, glaube ich, gegen 10:30. Auch Ihnen wünschen wir ein gutes Frühstück.

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4: Jeden Sonntag, da freuen wir uns immer auf spannende Gäste hier am Frühstückstisch, weil es heute musikalisch ist. Herbert Grönemeyer war schon hier beispielsweise, Leonie, Nico Santos, heute eben Glock. Glock, jetzt wird es Zeit für den nächsten Hit von euch. Love You Again, wie wär's denn damit?
5: Sehr gut.
6: Love you again.
4: Wer hat's erfunden, würden die Schweizer jetzt sagen?
7: Love You Again?
4: Ja.
5: Ja, Glock, Glock.
4: Glock, Glock hat's erfunden. Ja, das ist, das, darauf wären wir jetzt auch gekommen. Aber wer von euch rein, oder von wem geht so die Initiative?
5: Vom Genie.
8: Ja. Nein, nein, es war gemeinsam. Also es war gemeinsam entstanden im Studio. Das, es gibt nie, es gibt immer jemanden, der anfängt irgendwo, aber es ist so, irgendwie zusammen. Das passiert alles gemeinsam. Also.
4: Perfekt. Jetzt hier bei uns auf Südtirol 1.

0: eine gute Zeit. Schönen Sonntag auf Südtirol 1. Glock, Glock sind bei uns. Was ich absolut spannend finde, die Musik von Glock, Glock hat viel Energie, aber viele Texte gehen eher in die Tiefe. Es geht oft um Liebe, Zweifel, Loslassen, Weitermachen. Also nicht nur Hände hoch, alles super. Hören wir auch gleich hier am Frühstückstisch. Und wie alles angefangen hat, bleiben Sie.
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0: Heute bei uns Glock Glock. Die Jungs zeigen, Pop darf ganz groß klingen und trotzdem ehrlich sein. Darüber sprechen wir gleich. Jetzt die Frage, wie hat euch der Musikgott zusammengeführt? War es Fügung oder habt ihr euch regelrecht gesucht? Marc jetzt.
3: Ja, also wir kommen erstmal aus der gleichen Region, ne? Alle miteinander. Und da machen nicht so viele Leute Musik.
0: Ja.
3: Und dann war es irgendwann mal so, dass wahrscheinlich jeder von uns irgendwie so Bock hatte, aber Musik zu machen. Und irgendwann habe ich dann mal einen Snapchat gepostet und letztendlich hat Bojan dann darauf geantwortet. Und dann haben wir uns getroffen und haben aber gemerkt, ey, wir verstehen uns eigentlich auch außerhalb der Musik sehr, sehr gut. Und haben aber auch sehr, sehr Lust gehabt, Musik zu machen. Und so ist alles erstmal entstanden am Anfang, sagen wir mal so. Mhm. Ja.
0: Du sagst jetzt Bojan, sage ich immer falsch hier? Buki, ist das falsch?
4: Nein, oder? Ich hab gesagt, er soll meinen Steuernamen nicht bringen.
0: Ehrlich. Sonst wird's teuer.
3: Es gibt mehrere Namen, weißt
0: du? Wann schreibst du eigentlich die Songs am besten jetzt, Buki? Also wenn es dir gut geht oder wenn es komplizierter ist?
4: Ich habe wirklich versucht, das herauszufinden, ja. Weil wenn ich das wüsste, dann würde ich mich immer in diese Position bringen, damit ich die besten Lieder schreiben kann. Ja. Tatsächlich ist das immer unterschiedlich. Und deshalb versuche ich eigentlich so viel Variation reinzubringen wie möglich, weil ich das Gefühl habe, dass dadurch immer etwas entsteht, was irgendwie unerwartet ist. Und das ist eigentlich das, was man will, wenn man schreibt. Man möchte irgendetwas schreiben, was unerwartet ist, was man nicht so kennt und sowas einen neu berührt. Mhm.
0: Aber es passiert nicht, dass du nachts aufwachst jetzt beispielsweise und dir was einfällt?
4: Kann sein, dass man eine Melodie hat. Also das letzte Lied, was jetzt irgendwie geschrieben wurde, war tatsächlich so, dass dann abends irgendwann so nach, ich glaube, es war irgendwie WM-Fußballspiel und dann bin ich nach Hause gekommen und das war irgendwie so sehr spät, nach Mitternacht. Dann habe ich ganz kurz die Gitarre genommen, das erste, was ich gespielt habe, einfach ein bisschen gespielt, kam direkt zu einer Melodie, die habe ich dann aufgenommen. Am nächsten Tag angehört und dachte mir, das ist eigentlich ganz gut und daraus ist dann das Lied entstanden. Das weiß ich jetzt auch nicht, wann soll dieser Moment passieren, das weiß man nie. Du musst eigentlich immer nur einfach so ruhig bleiben und hoffen, dass das irgendwann einfach kommt und dass man das dann irgendwie einfängt auf so einen Moment.
0: Aber was ich so wahnsinnig finde, also bei euch, ihr bringt einen Song raus, Radio spielen ihn eigentlich alle sofort.
3: Das war aber nicht immer so.
5: War
3: ne?
5: nicht immer so, ja.
4: Das war Marks Onkel.
3: Ja, der ist Radiochef. Nee, ja, was? Schön wär's.
4: Man nennt ihn auch die Marionette.
0: Ja, genau. Ah, das war nicht immer so, ich dachte. Also ich kann mich, also ich habe bei uns im System geschaut, ich glaube 8 bis 10 Songs sind für euch bei uns im System. Also das heißt wirklich, tak, tak, tak.
4: Seit ungefähr jetzt 4, 5 Jahren ging das ungefähr los. Und seitdem war jeder Song irgendwie im Radio, wurde es im Radio gespielt, mal mehr, mal weniger, aber das fing ungefähr vor 5 Jahren an. Damals noch eine Kollaboration mit Glockenbach, haben wir Red Light und Brooklyn gemacht und dann Sorry als erstes
3: eigenes Projekt
4: veröffentlicht. Und seitdem ist ja unglaublich die Reise.
0: Ja, also, das ist wirklich, Wahnsinn.
4: Der Support ist unfassbar in Radios und so könnte es gerne weitergehen.
0: Jetzt die Frage an euch Produzenten Fabian und Marc, wie schwer ist es dann ein Gefühl, nicht kaputt zu produzieren, irgendwann auch vielleicht?
3: Schwer. Am Anfang erstmal sehr, sehr schwer. Ich glaube, mit der Zeit lernt man erstmal, dass weniger mehr ist.
0: Ja.
3: So. Und wir haben auch am Anfang, als wir noch in der WG saßen und dann stundenlang oder sogar tagelang an irgendwelchen Musikprojekten rumgebaut haben, immer noch eine Spur und noch eine Spur. Mhm. Und dann produziert man viel echt zu Tode. Und dann kann man es irgendwie am Schluss auch nicht mehr hören und dann wird man so unsicher einfach. Man wird unsicher, ob dieser Song wirklich so gut ist, wie am Anfang eigentlich gedacht, genau. Mhm.
4: Deshalb zeigen wir es dann auch unseren Familien und Verwandten, weil die haben noch frische Ohren.
0: Ja, so ist das. Ich wollte eben fragen, gibt es da so einen Qualitätscheck dann vielleicht mit Freundinnen, Freunden?
3: Eltern, Bruder, Schwester, so.
4: Ja, man nimmt so einen Song mit und spielt dann immer mal wieder mal vor und guckt so, wie so die Reaktion ist. Ja. Aber auch sehr spannend, auch die eigene Reaktion, weil wenn man hinter verschlossenen Türen, sage ich mal, ein Lied hört, ist ein Unterschied, wie wenn man jetzt Leute drin hat. Dieses Gefühl, vor jemandem dieses Lied zu spielen, offenbart auch einem einiges. Also Deshalb, ja, man versucht das schon so ein bisschen so rauszuhören, weil jeder hört anders. Wir hören so vielleicht zu sehr, sind zu sehr
3: im Song, Detail, ja, klar,
4: verliebt.
3: Ja.
4: Und jemand anders, zum Beispiel so ein Neffe oder nicht, also die hören es einfach und die finden es einfach cool und singen es einfach.
3: Ja.
4: Dann denkst du, okay, wenn die das vielleicht einfach so singen, dann...
5: Die hören es noch anders, die sind unberührt. Ja. Wir hören es irgendwie immer so gefühlt analytisch. Wenn wir irgendeinen Song hören, achten wir, oh, wie ist das, wie ist Schlagzeug gebaut und wie pipapo. Und andere hören einfach ganz normal mit normalen Ohren.
4: Okay, Isaac Newton.
0: Du, aber welchen Song spielen wir jetzt von euch? Also ihr dürft euch einen wünschen bei mir.
3: Ich würde mir gern Over wünschen.
5: Ich auch. Over.
0: Du auch? Ja. Boss, wie schaut's aus mit dem Boss?
4: Ja, wenn es zwei gibt, die zwei haben gesprochen.
3: Demokratie, oder?
4: Die zwei haben gesprochen.
0: Ja, eine neue Stunde mit Klock, Klock gleich. Davor unser Nachrichten-Update wie immer um 10 vor 11.

0: 10 vor 11.
1: Viel Geduld braucht es heute auf unseren Straßen. Polizei in Bozen fahndet weiter nach Fluchtfahrern. Und es ist sonnig mit ein paar Wolken. Ich bin Marlies Winkler. Schönen Sonntagvormittag.
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1: Es ist wieder einiges los auf unseren Straßen und heute brauchen Autofahrer besonders viel Geduld. Es wird einer der verkehrsreichsten Tage des Jahres. Viele sind zu Ausflügen unterwegs. Hinzu kommt die An- und Abreise der Touristen. Besonders kritisch wird es heute wieder auf den klassischen Achsen, den Staatsstraßen im Bustertal und im Finchgau. Und auch auf der Brennerautobahn ist heute mit sehr starkem Verkehr zu rechnen, und zwar in beiden Fahrtrichtungen. Die Polizei in Bozen fahndet nach einem Unfall weiter nach dem Fluchtfahrer. Es geht um den Unfall von Freitagabend im Viertel Don Bosco. Der Fahrer hat mit seinem Auto an einer Kreuzung ein Motorrad gerammt und das hat dann wiederum eine 79-jährige Fußgängerin getroffen. Die Seniorin wurde dabei erheblich verletzt. Die gute Nachricht, der Zustand der Frau hat sich gebessert. Sie schwebt mittlerweile nicht mehr in Lebensgefahr. Italien will keine Migranten aus Deutschland zurücknehmen, das sagt Vizeministerpräsident Matteo Salvini. Deutschland habe nicht das Recht dazu, sagt Salvini auf einer Veranstaltung. Deutsche Hilfsorganisationen würden mit Schiffen Flüchtlinge im Mittelmeer aufnehmen und nach Italien bringen. Dine Klimach berichtet.
2: Theoretisch muss Italien nach den neuen EU-Regeln die Menschen aufnehmen, weil jeder Migrant in dem EU-Land einen Asylantrag stellen muss, das er zuerst betreten hat. Deshalb wollen Deutschland und andere Länder Migranten wieder zurückschicken, die über die italienische Küste in die EU kamen. Trotzdem hat Rom seit Inkrafttreten des neuen Pakts Mitte Juni keinen einzigen Migranten aus Deutschland zurückgenommen. Italien sagt, das Aufnahmesystem ist komplett überlastet.
1: Die EU könnte vielleicht ein neues Mitglied bekommen, und zwar Island. Da wird ja schon seit Jahren darüber diskutiert. Das erste Mal um eine Mitgliedschaft angefragt hat Island schon 2009. Dann gab es jahrelang eine Regierung, die EU-kritisch war. Die aktuelle Regierung steht Europa aber wieder offener gegenüber.

0: 24 bis 30 Grad. Gerade messen wir bei Ihnen in Kolmann 21 Grad, 18 im Bruneck, 14 am Karabas und 15 in Radein. Auch morgen bleibt es recht freundlich mit viel Sonne. Am Nachmittag sind dann einzelne Gewitter möglich.
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3: Schönen Sonntag, Südtirol. Klack, klack, noch eine Stunde lang bei uns. Drei Jungs, die ihren Sound gefunden haben, immer größer geworden sind und immer noch ganz bodenständig sind. Gefällt euch hier bei mir?
4: Sehr, sehr schön.
3: Es ist nicht so oft, gell? Ich habe wirklich so viele Interviews, die so locker bei einem Interview sind. Weißt du, und auch
5: wir nicht, oder?
3: Na, ey, wie ihr.
4: So. Wir sind aber auch zu dritt, darfst du auch nicht vergessen. Wir können immer so, der eine boxt den anderen raus, wenn es mal irgendwie nicht läuft. Oder man merkt, Bojan hängt wieder mit. Es macht es lockerer für uns auch.
3: Also ist es immer so, nicht heute nur ein besonders guter Tag in Südtirol?
4: In Südtirol generell immer super, aber heute besonders.
3: Ja, noch eine ganze Stunde lang frühstücken wir hier auf Südtirol 1. Eine gute Zeit.

0: weit über 300 Millionen Streams. Alle großen Radiosender spielen sie auf und nieder. Klock, klock, heute am Südtirol 1 Frühstückstisch. Marc, was war bisher der schönste Erfolg mit deinen Jungs?
1: Oh, da gab es mehrere, würde ich sagen. Aber ich glaube, der schönste war für mich, wir sind ja auch in Corona oder beziehungsweise

0: als Corona war, ist so ein bisschen, sind wir ein bisschen durch die Decke gegangen, sagen wir mal so, im Radio. Ja. Und dann konnte man sich noch nicht so richtig vorstellen, wie es live sein wird, wie viele Leute überhaupt live kommen werden. Mhm. Und dann haben wir unseren ersten Gig gespielt und es war am Mannheimer Wasserturm. Und da sind wir dann auf die Bühne und da waren tausende Leute vor diesem Wasserturm gestanden. Und das war für mich, glaube ich, so mit den Jungs der schönste Moment, weil ich da gemerkt habe, okay,
1: das funktioniert.
0: Es wird vielleicht funktionieren so und das fühlt sich sehr, sehr gut an im Moment gerade. Ja.
1: So wie eine ETF-Anlage, die funktioniert.
0: Ungefähr, wenn er dann 30% in die Höhe gestiegen gut, ist, dann... ja.
1: Du, wie sehr pusht ihr euch jeden Tag, um noch besser zu werden, Fabian?
2: Ja, man versucht immer das Beste rauszuholen natürlich, aber also dadurch, dass man sich jetzt auch nicht jeden Tag sieht, kann man sich gar nicht jeden Tag direkt pushen, aber wenn wir uns dann sehen, dann geht's schon. Also es ist immer sehr motivierend unter uns und machen uns auch immer schön warm vor der Show und aktivieren uns und dass dann die schöne Energie übertragen werden kann.
1: Mhm. Ihr habt ja auch einen Song gemeinsam mit den Jungs von Fastboy gemacht. Ja. Wer hat wen gefragt oder wie ist es zu dieser Zusammenarbeit gekommen?
3: Das frage ich mich auch immer bei Milka und Oreo. Habe ich gefragt, wer hat wen als erstes gefragt? Milka, Oreo oder Oreo, die Milka-Schokolade? Auf jeden Fall gut, dass gefragt wurde, das ist das Wichtigste. Nein, lustigerweise, ich kenne die Jungs ja schon lange. Wir haben vorhin über Love You, wir haben, glaube ich, vor ein paar Wochen über Love You Gang gesprochen.
1: Letzten Sonntag.
3: Den haben wir auch tatsächlich mit den Fastbeungs gemacht.
1: Ja.
3: Genauso gut haben wir auch ein paar Lieder, die rausgebracht haben, zusammengeschrieben. Das heißt, wir schreiben sehr oft auch zusammen. Mhm. Und ich habe auch mit den Jungs zusammengelebt in Berlin.
1: Okay. Alles klar.
3: Und da haben wir auch immer die Idee gehabt, wir müssen jetzt mal einen Song machen, aber da hat es nie geklappt. Mhm. Und ja, mit Born Again war das dann so der Moment, richtigen Zeitpunkt. Und ich bin froh, dass wir gemeinsam ein Lied haben. Mhm.
1: Von welchem Star träumt ihr heute? Also Taylor Swift vielleicht, Ed Sheeran, Harry Styles oder was sagt ihr? Da würden wir gleich ja sagen.
0: Feature jetzt oder generell einfach träumen?
1: Feature, Kassel Rote Spatzen beispielsweise.
0: Auch nicht schlecht.
2: Bei mir wäre es Rufus Del Sol.
1: Okay.
2: Sagt ihr was?
1: Na.
2: Australische elektronische Band.
3: Mhm. Bei mir wäre es Sean Paul.
1: Ah, das ist cool.
0: Und bei mir Nio.
1: Und gibt es da schon irgendwelche zusammen...
2: Dürfen wir noch nicht verraten, leider.
1: Dann das nächste Mal, wenn wir miteinander frühstücken. Jetzt aber eure Zusammenarbeit mit Fastboy, die richtig eignet. Born Again aus Studio 1. Damit einen schönen Sonntag.

0: Richtig cooler Song, Fastboy, gemeinsam mit Glock Glock hier aus Südtirol 1. Gemütlichen Sonntag ins Land. Boki, du warst ja letztes Jahr bei Sing meinen Song dabei. Für viele Künstler ist das ja ein ganz besonderer Moment, weil man plötzlich nicht nur seine Musik zeigt, sondern auch viel Persönlichkeit. Dein Fazit so ein Jahr später jetzt, hier bei mir am Frühstückstisch?
1: Ich würde es nie wieder machen.
0: Echt?
1: Nein, nein, natürlich. Also nach wie vor
0: <Das wär's. lacht>
1: ein sehr magischer Moment für mich, eine unglaubliche Erfahrung, sich so in diese Position zu begeben, andere Lieder zu singen.
0: Ja.
1: Dann auch natürlich so im Fernsehen, das hat auch nochmal eine ganz andere Reichweite gehabt. Und die Leute natürlich, die Künstler und Künstlerinnen vor Ort, hat sehr viel Spaß gemacht. Und ich bin dankbar für diese Möglichkeit, für diese Chance und es hat mir sehr viel Spaß gemacht.
0: Vielleicht der schönste Moment? Doch.
1: Dort, als das abgedreht wurde. Ja, weil das ist alles, wird alles in 4-5 Tagen so gemacht. Das ist schon ein krasses Pensum und man ist wirklich auch drin und es ist unfassbar, was für ein Team und wie das alles läuft in der Zeit. Das ist auch der Grund, warum das auch funktioniert. Aber wenn das der Moment, wo alles abgedreht war und das war schon auch wirklich so ein Moment, wo wir alle gemeinsam auch gefeiert haben mit der Crew und das war also wirklich so ein schöner Moment. So, man war sehr happy.
0: Die Frage muss jetzt kommen. Fabian und Marc zusammen. Wie ist es für euch, wenn hier immer der Boki im Mittelpunkt steht?
1: So, jetzt kommt
2: völlig spannend.
0: Jetzt kommt die
1: Bild-Zeitung-Frage.
2: Absolut gar kein Problem, weil wir sagen immer, ein Dreieck funktioniert auch nur, wenn zwei Ecken hinten sind. Und dementsprechend.
1: Hör ich zum ersten Mal, aber gut.
3: Aber gut.
2: Wir haben schon immer unser Ego zurückgestellt und zurückgeschraubt.
1: Fabian Pythagoras.
2: Wenn du es sagst, gerne. Nee, Quatsch. Ich glaube, das kommt auch aus dem Teamsport. Wir haben viel Sport gemacht und da ist es auch im Mannschaftssport, weiß man, es gibt immer einen, der ist so, der schießt die Tore, aber es ist genauso schön, ein Tor vorzubereiten, als wie ein Tor zu schießen. Von daher.
0: Gar kein Problem.
1: Nee, ich finde es cool, weil ich muss immer sagen, schon seit Tag 1 gab es Menschen, die solche Fragen gestellt haben und unbequeme Fragen, die eventuell vielleicht irgendetwas zwischen uns treiben konnten, aber ich bin froh, dass wir immer einen Weg gefunden haben, darüber zu sprechen.
0: Aber es ist nicht selbstverständlich, weißt du?
1: Ist es nicht und ich weiß auch, bin den Jungs auch sehr dankbar dafür, weil wir sind alle Menschen, wir wollen alle gesehen werden und in so einer Band und so, gerade das ist so die Hauptaufgabe für dich, lange zusammen zu bleiben, geht nur, wenn man sich menschlich weiterentwickelt, aber auch gemeinsam spricht und ich bin froh, dass ich in so einem hier Umfeld bin, wo jeder so das Gefühl hat, gesehen zu werden, jeder, der das ausnehmen kann, in seiner Rolle sich so wohlfühlen kann, wie er sich auch sieht und ich finde, das ist ultimativ auch langfristig der einzige Weg.
0: Ja.
1: Und deshalb bin ich froh, danke euch.
3: Danke dir, Digga.
0: Danke. Erinnert ihr euch drei an den Moment, als ihr das erste Mal die Nummer 1 wart? Wo wart ihr da?
1: Ich war 12 und.
0: und sie war.
1: Und aufgewacht.
0: Sie war 18, oder?
1: Nein, ich war 12 und hab in den Spiegel geschaut und dachte mir so, ja, Mann. Uno.
0: Uno, just
3: so. Ich erinnere mich, dass wir, glaube ich, ein kleines Boot gemietet hatten in Berlin und da sogar so eine kleine Torte hatten.
0: Ja.
3: Und sogar, wir haben eine Torte, glaube ich, von unserem Manager oder so bekommen.
1: Weil
3: und
1: da waren. Ich glaube, es war so, dass ein Tag vorher es hieß, wir könnten eventuell morgen im Radio auf die 1 gehen und so. Und dann haben wir irgendwie jemand eine Torte vorbereitet für uns schon mal und dann haben wir die mitgenommen und dann haben wir drauf gewartet auf die Meldung.
3: Genau.
0: Ja, cool.
3: Also auf dem Wasser waren wir.
0: Cool. Das nächste Mal in den Bergen.
4: Ja. 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

0: gut, dass wir uns dabei haben. Klock, klock sind bei uns. Und jetzt kommen wir zu dem, worum es bei den Musikern am Ende immer geht, nämlich live spielen. Studio ist das eine, aber dann steht man vor Tausenden, die mitsingen. Und plötzlich gehören die Songs nicht nur mehr den Künstlern. Darüber sprechen wir gleich.
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0: Jetzt wird's nochmal persönlicher bei uns. Was passiert mit einem, wenn aus Songs plötzlich echte Erlebnisse werden? Die Frage an Glock, Glock. Boki, was fühlst du kurz vor dem ersten Ton auf der Bühne, zum Beispiel in den Gärten von Schloss Trautmannsdorf? Also bevor du auf die Bühne gegangen bist, was ist das für ein Gefühl?
3: Ja, also es ist tatsächlich mittlerweile so, dass am Anfang, als wir von diesem Konzert gesprochen haben, Wasserturm, war die Aufregung sehr hoch, weil das so voll viele Sachen zum ersten Mal passieren, alles war neu. Jetzt 5 Jahre später, wir haben so viele Konzerte gespielt, wir sind eingegroovt mit der Band, dass aus diesem Aspekt ist so eine Sicherheit da, die ich sehr genieße und da ist eine Ruhe herrscht, so eine positive Ruhe, die davor herrscht. Und dann versuche ich immer anzukommen und mir zu sagen, so, weil wir leben, du lebst ja auch dein Leben unabhängig von den Konzerten weiter, aber in dem Moment, wo du da stehst, ist alles irgendwie vergessen und dann versuchst du einfach zu sagen, jetzt bin ich einfach nur hier, kein Handy, keine Gedanken außerhalb, einfach nur hier mit der Band und ich darf jetzt einfach auf diese Art und Weise hier an diesem wundervollen Ort spielen und habe für 90 Minuten idealerweise die Aufmerksamkeit des Publikums und können diesen Moment für immer hier festigen. Und das ist für mich so, versuche ich mir immer wieder bewusst zu machen, weil es nicht selbstverständlich ist. Und wer weiß, wie oft man das noch machen kann im Leben. Und es geht aus, ist so flüchtig, auch diese Erinnerung, weil man morgen hat das nächste Konzert, übermorgen schon das nächste. Und man kann gar nicht alles irgendwie so richtig verarbeiten, aber deshalb versucht man das alles so, sich nochmal besonders bewusst zu machen.
0: Der schönste Moment ever für euch auf der Bühne.
4: Ich glaube, bei mir war es auch lustigerweise in Mannheim, Stadtfest, als ich meinen Vater im Publikum gesehen habe und er hat sich so umgeguckt und hat so zweifelnd eigentlich oder fast nicht glaubend so um sich her geschaut und gesehen, dass die Leute die Songs mitsingen und dann kam auch danach so und meint so, ey Fabian, sag mal, also die singen echt eure Songs mit, ist das jetzt, ich glaube, das wird was.
0: Wie ist es bei euch beiden?
5: Ich würde sagen, bei mir sind es viele Momente. Also für mich war zum Beispiel sehr, sehr krass die erste Tour. Da war jeder Gig, also in jeder Stadt irgendwie einzigartig. Ja. Weil auch da alles zum ersten Mal so gefühlt war. Also man hat das erste Mal eine Tour gespielt überhaupt. Vorher hat man natürlich immer mal wieder so Gigs gehabt, aber so an einem Stück mit einem Tourbus dann unterwegs zu sein und dann eine Crew zusammenzustellen, die das alles irgendwie handhabt. Und das war für mich eigentlich das Schönste, ja, dass auch da gesehen, dass es eigentlich irgendwie funktioniert, so, wenn man will. Und dann nach der Tour haben wir einfach, ich weiß noch, da ist der Bus dann weggefahren und wir wurden alle sentimental, weil man weiß, dass die erste Tour jetzt irgendwie vorbei ist und sie kommt auch nie wieder so, wie sie da war. Aber das war für mich auch ein sehr, sehr krasser Moment. Ja.
0: Und für dich? Überlegst lange hier.
3: Nee, ich konnte irgendwann nicht mehr folgen, was er gesagt hat.
0: Nein,
3: das war sehr schön. Ich habe nicht überlegt, ich habe zugehört und auch wirklich so wieder erlebt, so ein bisschen in meinem Kopf. Und da wurde mir auch so bewusst, wie viele solche Momente mittlerweile passieren und dass es so schwierig ist, da was auszusuchen und natürlich unfassbares Privileg, sowas zu haben. Aber ich glaube auch, wie er sagt, diese ersten Male sind immer die besonderen. Und und deshalb hoffe ich, dass noch einige dieser Momente kommen und und wir sind dankbar, dass das so war. Ich schließe mich den beiden an, das waren schon so die besonderen, auch der Moment, als ich seinen Vater gesehen habe im Publikum, war für mich auch.
0: Der ist zufrieden. Das passt. Schönen Sonntag, Feuer und Flamme auf Südtirol 1.

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1: Eine gute Zeit. Unsere Gäste dürfen sich hier immer einen ihrer Lieblingshits wünschen. Letzte Stunde hatten wir schon einen, jetzt gibt's den nächsten. Da möchte jetzt von euch jetzt Musikboss spielen, Südtirol 1 Musikboss. Also was spielen wir jetzt?
2: Spliff Carbonara.
3: Was?
1: Carbonara. Ja, von euch oder von...
3: Ist wurscht.
1: Ja.
2: Ja. Meiner wäre Spliff Carbonara.
1: Das hat ihr einverstanden?
3: Ich möchte damit nichts zu tun haben.
4: Aber lass uns mal
3: ich distanziere mich. Ich distanziere mich von seinem.
4: Auf seine Kappe auf jeden Fall.
1: Jetzt hier aus Südtirol 1.

0: 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Und gleich noch unser FFF, Feuer, Flamme, Finale. Bleiben Sie.
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0: Willkommen nochmal zurück. Feuer und Flamme mit Klok Klok. Danke euch für diese 2 Stunden. Richtig fein war's. Wann kommt ihr uns das nächste Mal hier in Südtirol besuchen?
3: Nächstes Jahr.
4: Sobald es geht eigentlich, ja. Also sobald du uns wieder zum Frühstück einlädst, ja. Musst du aber dann auch ein bisschen mehr mitnehmen.
5: Frühstück weil, ich, weil wir warten jetzt seit 2 Stunden aufs Frühstück.
4: Hier steht nicht ein Ei.
0: Du, euer Management hat gesagt, ihr möchtet nur Kaffee. Also ich habe mich nur daran gedacht.
3: Da reden wir nochmal mit ihm.
0: Jetzt gibt es noch unser Abschlussspiel. Gell? Oh. Einfach meine Sätze komplettieren, bitteschön.
5: Okay.
0: Wir fangen mit dir an. Okay. Musik ist für mich.
5: Wie ein Gelato in Südtirol.
0: Marc, ein guter Beat braucht.
3: Gefühl.
0: Fabian, im Studio bin ich.
3: Mutig.
4: Ehrlich.
0: Okay, jetzt wieder. Meine Stimme ist.
5: Grandios.
0: Marc, Klok, Klok sind.
4: 3 geile Typen.
5: Okay, jetzt.
0: Jetzt weiter zu Fabian. Ein perfekter Sonntag ist für mich.
3: Entspannt.
0: Okay, live zu singen bedeutet mir.
5: Dass Playback gut funktioniert.
0: Marc, Erfolg fühlt sich an wie?
4: In diesem Garten zu sitzen.
0: Jetzt kommt euch der Hubschrauber schon holen hier. Seid ihr schon wieder weg? Nein, nein, wir haben noch nicht fertig hier.
5: Ja, wir sind da.
0: Gut. Fabian, Südtirol ist für uns.
3: What, Gaudi?
0: Boki, ein guter Sonntag braucht.
5: Einen schönen Gesprächspartner.
0: Danke. War das für mich?
5: Nein, ich wollte eigentlich.
0: Nein!
5: Allgemein.
0: Habe ich mal gedacht, endlich mal ein Kompliment hier. Marc, dankbar bin ich für.
4: Mein ganzes Leben.
0: Und jetzt an euch alle, wir werden auch weiterhin
3: Südtirol 1 hören.
4: Genau. So ist es! Südtirol 1. Auf die 1.
0: Super. Vielen Dank an euch. Das letzte Wort hier im Sonntagsfrühstück gehört immer meinen Gästen, also euch dreien. Bitteschön.
4: Ja, vielen Dank.
5: Vielen Dank für alles. Liebe Grüße. Danke, dass wir sein durften. Danke, dass ihr uns unterstützt und unsere Musik hört. Seit Tag 1. Wir kommen sehr, sehr gerne wieder. Bis bald.
3: Macht's gut. Ciao.
5: Ciao.
4: Ciao.
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0: 10 vor 12.
1: Italien will Autofahren für ältere Senioren einschränken. Sehr starken Verkehr gibt es heute im ganzen Land. Und dazu ist es sonnig mit ein paar Wolken. Ich bin Marlies Winkler. Schönen Sonntag.
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1: Italien will strengere Regeln für Autofahrer über 85 Jahren einführen. Und zwar sollen sie nicht mehr auf Autobahnen fahren dürfen. Für sie soll es eine Promillegrenze von 0,0 geben. Und die Senioren über 85 sollen nur noch in einem Radius von 100 Kilometern von ihrem Wohnort herumfahren dürfen. Diese Vorschläge kommen vom Verkehrsministerium in Rom. Jetzt sind die Verkehrsverbände am Zug. Sie haben 3 Wochen Zeit, um ihre Meinung dazu abzugeben. Bis es also tatsächlich zu einem Dekret kommt und diese Regeln möglicherweise in Kraft treten, könnte es noch etwas dauern. Geduld brauchen heute jedenfalls alle Autofahrer, egal wie alt sie sind. Auf unseren Straßen ist wieder viel los. Heute wird einer der verkehrsreichsten Tage des Jahres. Zahlreiche Touristen reisen an oder ab. Dazu kommen noch alle, die einen Tagesausflug machen. Auf der Brenner Autobahn ist heute mit sehr starkem Verkehr zu rechnen, und zwar in beiden Fahrtrichtungen. Kritisch ist es heute auch wieder auf den klassischen Achsen, den Staatsstraßen im Bustertal und im Finchgau. Sie sind überlastet. Während es bei uns mittlerweile etwas abgekühlt hat, ächzen einige europäische Länder weiter unter der Hitze. In Griechenland stehen wieder einige Tage mit bis zu 40 Grad an. Die Behörden warnen auch die vielen Touristen, die gerade dort sind. Daki Zafos berichtet für uns aus Athen.
2: In Athen wurden klimatisierte Hallen geöffnet für Einwohner, die keine Klimaanlage zu Hause haben. Für herrenlose Tiere gibt es mehr als 130 Trinkstellen. Die Behörden raten besonders Touristen, die direkte Sonne zu meiden und ausreichend Wasser zu trinken, auf keinen Fall fettige Nahrung und Alkohol zu sich nehmen, sagen die Ärzte. Die Hitzewelle soll mindestens 10 Tage dauern.
1: In Venedig gibt es mittlerweile ja einige selbsternannte Taschendiebjäger. Wahrscheinlich haben Sie die Videos in den sozialen Medien gesehen, wo diese versuchen, Touristen zu warnen, etwa indem sie Pickpocket, also Taschendieb, rufen. Ein YouTuber fällt zuletzt allerdings mit fragwürdigen Aktionen auf. Er verfolgt die mutmaßlichen Taschendiebe, markiert sie mit roter Farbe oder besprüht sie mit Wasser. Das hat schon zu mehreren Auseinandersetzungen geführt. Deswegen gibt es für den YouTuber jetzt Kritik vom Bürgermeister von Venedig. Derartige Aktionen würden dem Image von Venedig schaden. Selbstjustiz sei nicht der richtige Weg. Ja, der richtige Weg führt uns heute jedenfalls nach draußen. Mit der Sonne wird's fein. Unser Wetterausblick gleich.
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0: aber meist harmlos. Dazu gibt's Höchstwerte von 24 bis 30 Grad. Auch morgen bleibt es recht freundlich mit viel Sonne. Am Nachmittag sind dann einzelne Gewitter dabei.
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2: Willkommen zur Mittagszeit. Im Sommer heißt ja ganz oft rauf auf den Berg, Bergwandern, ein wunderschönes Erlebnis, aber von ganz unten im Tal zu starten ist halt oft wirklich weit. Wo keine Seilbahn fährt und wir mit dem Auto nicht hochkommen, gibt's zum Glück Wandertaxis, so wie im Wipptal. Da hören wir uns gleich um in Dreichitz. Nonstop.

0: schöne Mittagszeit auf Südtirol 1. Hallo, grüß dich. Rauf auf die Almhütte, auf die Picknickdecke beim Gipfelkreuz. Ja, Wandern ist echt toll. Aber wenn wir ein paar Höhenmeter einsparen können mit Seilbahn oder Wandertaxi, nehmen wir das doch gerne an, oder? Im ganzen Land fahren diese Shuttles und im Wipptal, da geht sogar einer an einen Ort, der mit Auto gar nicht erreichbar wäre. Florian Wieser von der Tourismusgenossenschaft Sterzing, Fitsch-Freienfels.
1: Genau, also die Straße aufs Fitscher Joch, Aui, der ist normalerweise nicht befahrbar. Der ist für den öffentlichen Verkehr eigentlich gesperrt. Da braucht man eine Sondergenehmigung, dass man da fahren kann. Und umso cooler ist es, wenn man da noch kann mit dem Shuttle direkt um Aui fahren und deshalb so nutzen und auch eben die Bergwanderungen machen.
0: Das ist wirklich eine wunderschöne Gegend, aber eben sehr weit nach oben. Nicht nur die Parkplatzsuche fällt hier weg, der Shuttle hat auch sonst Vorteile.
1: Auf dem Fitscher Joch oben, das ist der Startpunkt auch für weitere Touren zum Teil. Und das sind auch schon Wanderungen von einigen Stunden. Und wenn man sich da den ersten vielleicht oft ein bisschen unspektakulären Tal ankürzen kann, dann ist es halt für die Leute bärig.
0: Schon seit vielen Jahren haben diese Busse großen Erfolg und sind beliebt, beobachten auch die Sterzinger.
2: Ich sehe, dass ziemlich voll seine Busse haben. Die nutzen es auf jeden Fall, weil die starten von da weg, fahren wir rein, dritten und Flärsch, Pitschaui und machen noch die Wanderungen und wieder hochtun und auch normale Wandern. Also nutzen es auf jeden Fall, ja.
0: Das sind eine tolle Alternative zum Auto und ja, vielleicht probieren Sie es ja nochmal. Die Wandersaison ist ja noch lange nicht vorbei.

0: genießen Sie den Sonntag mit uns hier auf Südtirol 1 zwischen See und Radeltor, Garten chillen. Wir haben auch ein paar Veranstaltungstipps für Sie.
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2: 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Ja, auch da geht die Post ab bis spät am Abend. Keine Frage. Schönen Sonntag, Südtirol.
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0: Schönen Nachmittag.
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0: Ja, heute die besten Hits der 2010er Jahre. Und da dürfen CeeLo Green natürlich nicht fehlen mit Forget You. Also da müssen wir schon ganz ehrlich sein, das ist der brave Titel. Zusammen mit Superstar Bruno Mars produziert. Eigentlich heißt der Song ja das böse F-Wort und You. Richtig erfolgreich in den Charts und dich jetzt bei uns hier.

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0: schön, dass Sie uns hören. Südtirol 1 hier. Wir alle wünschen uns natürlich die perfekte, die große, die immerwährende Liebe. Aber da erwarten wir uns natürlich sehr viel. Vielleicht auch zu viel, sagt auch unser Beziehungscoach.
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3: Hasta luego, muchachos y muchachas. Mi nombre es Don Juan Casanova de la Vega y de la Estrella de Manca de Mimor. Der Beziehungsweise Ihre Beziehungsfragen beantwortet. Heute haben wir einen Brief von die Kunigunde aus Meran, die Folgendes wissen möchte. Herr Doktor, Don Juan Casanova de la Vega, die Estrella de Manca de Mimor. Ich versuche schon seit einigen Jahren den perfekten Mann zu finden, aber irgendwie klappt das nicht. Können Sie mir einen Rat geben? Nun, Sie suchen also den perfekten Hombre. Nun, mit dem perfekten Hombre ist das so wie mit dem Yeti. Es gibt immer wieder Menschen, die behaupten, ihn gesehen zu haben, aber gekriegt hat ihn bis jetzt noch niemand. Vielleicht sollten Sie einfach Ihre Erwartungen an uns Hombres, uns Machos, ein kleines bisschen zurückschrauben, oder auch ein großes bisschen, denn Sie kennen ja sicher den Unterschied zwischen einem Hombre und einer Batterie. Die Batterie hat auch eine positive Seite, Ole.
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0: 10 vor 1.
1: Meran will weniger Reisebusse ins Zentrum. Und Italien will Autofahren für ältere Senioren einschränken. Heute gibt es einen Mix aus Sonne und Wolken. Ich bin Marlies Winkler. Schönen Sonntag.
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1: Ja, was passiert, wenn unsere Straßen überlastet sind? Das sehen wir in diesen Tagen. In Meran geht es derzeit unter anderem darum, die Situation mit den Reisebussen zu lösen. Ab Dezember sollen erste Buslinien angepasst werden, damit Busse nicht mehr ins Zentrum fahren. Derzeit halten ja viele Reisebusse beim Dermenplatz. Die Stadt Meran und Vertreter der Fachgruppe Transport im LVH diskutieren gerade über Alternativen. Im Raum stehen etwa der Bereich beim Pferdereinplatz und der Fußballplatz in Sinich. Langfristig sollen Reisebusse dann nur noch beim neuen Meraner Mobilitätsknoten anhalten. Beim heutigen Busparkplatz. Italien will strengere Regeln für Autofahrer über 85 Jahren einführen. Und zwar sollen sie nicht mehr auf Autobahnen fahren dürfen. Für sie soll eine Promillegrenze von 0,0 gelten. Und die Senioren über 85 sollen nur noch in einem Radius von 100 Kilometer zum eigenen Wohnort herumfahren dürfen. Diese Vorschläge kommen vom Verkehrsministerium in Rom. Jetzt sind die Verkehrsverbände am Zug. Sie haben 3 Wochen Zeit, um ihre Meinung dazu abzugeben. Bis es also tatsächlich zu einem Dekret kommt und diese Regeln möglicherweise in Kraft treten, könnte es noch etwas dauern. Wir schauen nach Venedig. Da gibt es ja mittlerweile einige selbsternannte Taschendiebjäger. Wahrscheinlich haben Sie auch die Videos in den sozialen Medien gesehen, wo diese versuchen, Touristen zu warnen, etwa indem sie Pitbocket, also Taschendieb, rufen. Ein YouTuber fällt zuletzt allerdings mit etwas fragwürdigen Aktionen auf. Er verfolgt die mutmaßlichen Taschendiebe, markiert sie mit roter Farbe oder besprüht sie mit Wasser. Das hat schon zu mehreren Auseinandersetzungen geführt. Deswegen gibt es für den YouTuber jetzt Kritik vom Bürgermeister von Venedig. Derartige Aktionen würden dem Image von Venedig schaden. Selbstjustiz sei nicht der richtige Weg, so der Bürgermeister. In Griechenland steht die nächste Hitzewelle an. Erwartet werden wieder einige Tage mit bis zu 40 Grad. In Athen sind klimatisierte Hallen eingerichtet worden für Bewohner, die keine Klimaanlage zu Hause haben. Die Behörden warnen vor allem auch die Touristen. Sie sagen, Touristen sollen nicht direkt in die Sonne gehen, genug Wasser und keinen Alkohol trinken. Zudem ist es extrem trocken, deshalb herrscht in vielen Teilen Griechenlands erhöhte Waldbrandgefahr. Ja, bei uns ist es um ein paar Grad kühler, die Temperaturen und unser Wetterausblick gleich.
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1: Ja, über den Bergen halten sich noch ein paar hartnäckige Wolken. Im Rest des Landes gibt es jetzt vielerorts strahlenden Sonnenschein. Dazu wärmt es auf. Wir messen 26 Grad in Burgstall, 25 in Kollmann, in Doblach 19 und in Sulden 16 Grad. Es bleibt heute bei dieser Mischung Sonne und ein paar Wolken. Am Nachmittag entstehen noch ein paar Quellwolken zusätzlich. Die Schauerneigung bleibt aber gering. Die Temperaturen erreichen heute maximal 24 bis 30 Grad. Morgen wird das Wetter dann ähnlich. Wir bekommen wieder diesen Mix aus Sonne und Wolken. Morgen Nachmittag sind dann einzelne Gewitter möglich. Die Temperaturen dazu erreichen dann

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3: Sie sind eigentlich nur eine ganz normale Familie, kurz vor einem ganz normalen Ausflug.
4: Hey, kein Roller im Haus.
5: Komm schon, Mom, lass uns fahren.
4: Dann wartet im Auto.
6: Halt's mich nicht.
4: Mach ich nicht. Ich verstecke mich vor unseren Kindern.
7: Geht nicht mehr auf.
3: Es wirkt fast so, als hätte jemand die Tür abgesperrt. Und die Fenster. Und jede Möglichkeit, aus dem Haus zu kommen.
4: Eine Art Barriere um das Haus herum. Wir sind eingeschlossen.
6: Was zum Teufel ist hier los?
4: Ich weiß es nicht. Wir sind sicher. Wir sind in unserem Zuhause.
6: Oh mein Gott.
4: Es sind nicht nur wir. Die ganze Welt.
3: Tja, anscheinend ist das was Größeres. Aber wer hat alle Menschen in ihre Häuser eingesperrt? Das Ganze geht sogar so lange, bis sie sogar selbst anbauen müssen, um zu überleben. Im Haus. Und dann?
6: Ich habe heute jemanden draußen gesehen.
4: Was auch immer das war, hat uns eingeschlossen.
6: Was sollen wir machen?
4: Wir überleben. Das wird eines Tages vorbei sein.
3: The Last House auf Netflix. Drama, Thriller, eine Spur Horror sogar. Auf jeden Fall nichts für Kids oder schwache Nerven. Und von mir gibt's gerade deswegen 5 von 5 Streaming-Sternen.
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1: Ob's dem Glas im August bei uns. Südtirol 1 Dr. Christian Tuile hat uns auch viel über hausgemachte Kompotte erzählt. Also die sind echt super für Zeiten, wo eben nicht mehr so viel frisches Obst zu haben ist, so im Herbst und im Winter. Ein gesunder Nachtisch oder Snack für zwischendurch.
2: Weil es enthält weniger Zucker, deutlich mehr Ballaststoffe, weil die Früchte als Ganzes drin sind. Zum Beispiel denken Sie an die Kirschen oder eben große Stücke von Früchten. Das ist für unsere Verdauung, das ist für unsere Darmflora viel, viel wertvoller. Und man kann gesunde Eigenschaften dazu verleihen, indem man ein bisschen Zimt dazu gibt. Sternanis, Kardamom zum Beispiel für die Verdauung, Gewürznelken, sogar Vanille kann man dazugeben. Und dadurch kann man dann rein geschmacklich schon einmal sehr viel Zucker sparen.
1: Auf jeden Fall viel gesünder als gekauft. Und wenn wir im Garten eh alles im Überfluss haben, dann ist das ganze Zeug nicht weggeschmissen. Sie finden Infos und Tipps dazu natürlich auch online auf südtirol1.at, auf Facebook, Instagram und auf unserer wöchentlichen Gesundheitsseite in der Sonntagszeitung Z.
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1: Schönen Nachmittag. Ja, warum bringen Künstler einen Song raus? Ja, weil sie einen Hit landen wollen, klar. Oder damit sie Geld verdienen wollen, auch klar. Aber dann hat jeder von ihnen auch noch so eine Idee, einen Wunsch.
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1: Ja, bei den besten Hits der 2010er Jahre gab es 2013 die Zusammenarbeit von DJ Martin Solveig, den Katakaras. Und Und da hat sich der DJ gewünscht, dass der Song ein wenig Sonne in die Herzen der Fans bringt. Das ist doch schön, oder? Aufgenommen in Los Angeles, Hey Now auf Südtirol 1.

0: großen Urlaubsmonat, August. Auch die Politiker, die sind in Urlaub. Der Südtiroler Landtag, der macht Sommerpause. Und ja, einer langweilt sich da, unser Möchtegern-Landeshauptmann. Zeit für einen Witz.
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2: Ja, meine Mama heißt mir all meinen unglaublichen Ulk, gell? Und deswegen, und vor allem, weil politisch nichts los ist, erzähle ich jetzt einen sommerlichen Politwitz. Also, der Donald Trump besichtigt einen Bauernhof, so als Image geht, also dass er sagen kann, wie volksnah er ist, gell nicht? Und er schaut sich so wie ein und den Galling Frucker im Bauer, du, hey man, also wieso hatten die Kuh da enten keine Hörner? Sagt der Bauer, also es gibt viele Gründe, warum eine Kuh keine Hörner haben kann. Es kann sein, dass sie schon ohne Hörner auf die Welt kommt. Oder es kann sein, dass sie sich die Hörner ausstößt. Oder es kann auch sein, dass der Bauer selber die Hörner aussagelt. Aber in diesem besonderen Fall hat die Kuh keine Hörner, weil sie ja Ross ist. Also, für einen Landeshauptmann, dem keiner ein X für eine Kuh vormacht, Ernst Brenner wählen und damit Südtirol zuerst.
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0: 10 vor 2.
1: Kalterer See, Suchaktion nach Person im Wasser. Filpian-Transporter samt Bagger umgekippt. Und es bleibt sonnig mit ein paar Wolken. Ich bin Marlies Winkler, schönen Nachmittag.
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1: Wir schauen zuerst zum Kalterer See. Dort läuft gerade eine große Suchaktion. Person im Wasser lauten die Einsatzstichworte. Mehrere Feuerwehren der Umgebung sind ausgerückt, ebenso die Taucher der Berufsfeuerwehr. Einige Feuerwehrleute suchen den See mit einem Boot ab. Auch aus der Luft wird gesucht. Der Hubschrauber Pelikan 1 kreist über dem See. Der Alarm ist um 12.40 Uhr eingegangen. Wenig Schlaf bekommen haben heute Nacht die Feuerwehrleute von Filpian und Derlan. Auf der Meraner Straße in der Nähe der Seilbahnstation von Filpian ist in einer Kurve ein Transporter umgekippt. Dabei ist auch der Bagger, den er geladen hatte, auf die Straße geschleudert worden. Der Fahrer konnte sich selbst aus dem Fahrzeug befreien. Er hat sich leicht verletzt und ist in das Krankenhaus von Bozen gebracht worden. Der Alarm ist um kurz nach 1 Uhr eingegangen. Die Aufräumarbeiten haben mehrere Stunden gedauert. Einige Orte in Südtirol ersticken im Verkehr, manchmal geht fast gar nichts mehr weiter. In Meran geht es derzeit unter anderem darum, die Situation mit den Reisebussen zu lösen. Ab Dezember sollen erste Buslinien angepasst werden, damit Busse nicht mehr ins Zentrum fahren. Derzeit halten ja viele Reisebusse beim Thermenplatz. Die Stadt Meran und Vertreter der Fachgruppe Transport im LVH diskutieren gerade über Alternativen. Im Raum stehen etwa der Bereich beim Pferderennplatz und der Fußballplatz in Sinig. Langfristig sollen Reisebusse dann nur noch beim neuen Meraner Mobilitätsknoten anhalten beim heutigen Busparkplatz. In Deutschland drohen Bahngewerkschaften damit, den Zugverkehr ab Jänner komplett lahmzulegen. Sie fordern, dass die Politik noch dieses Jahr härtere Strafen einführt für Angriffe auf Zugbegleiter. Sollte das nicht passieren, will das Personal ab Jänner streiken. David Riemer berichtet aus Berlin.
2: Anfang Februar war ein Schaffner in einem Regionalexpress von einem Fahrgast bei einer Ticketkontrolle angegriffen und tödlich verletzt worden. Seitdem fordert die EVG mehr Sicherheit für Zugbegleiter und erhöht jetzt den Druck. Deutliche Worte dazu vom Vorsitzenden des Gesamtbetriebsrats bei DB Regio Damde in der Bild. Es reicht, statistisch gesehen werden jeden Tag 8 Kollegen im Dienst angegriffen. Keiner weiß vor seiner Schicht, ob er wieder gesund nach Hause kommt.
1: Viele Südtirolerinnen und Südtiroler gehen noch gerne in die Bibliothek. Die Besuche und Entlehnungen haben sogar zugenommen. Das zeigt eine Erhebung des Landesstatistikamtes Astat. Insgesamt wurden letztes Jahr mehr als 2,3 Millionen Besuche gezählt. Fast jeder fünfte Südtiroler war mindestens einmal in einer Bibliothek, um sich etwas auszuleihen. In Südtirol gibt es 10 Talschaftsbibliotheken, 49 hauptamtliche und 61 ehrenamtlich geführte. Über 2000 Ehrenamtliche helfen mit. Ja, Sonne und ein paar Quellwolken begleiten uns durch diesen Nachmittag. Wie das Wetter morgen wird, hören Sie gleich.
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1: Es lässt sich heute gut aushalten draußen in der Sonne. 23 Grad hat es gerade in Sterzing, 25 in St. Martin im Passaia, 26 in Auer und in Sandin-Taufers 24 Grad. Jetzt am Nachmittag bilden sich noch ein paar Quellwolken, die Schauerneigung bleibt aber gering, bei Höchstwerten von 24 bis 30 Grad. Morgen gibt es in der Früh wieder Hochnebel, der am Vormittag auflockert, in der Folge dann wieder Sonne mit ein paar Quellwolken. Im Laufe des Nachmittags und am Abend bilden sich dann stellenweise Gewitter. Die Temperaturen bleiben auch morgen konstant mit Höchstwerten von 25 bis 30 Grad.
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6: Hallo! Jetzt geht ins Finale für die Kühe, die Kälber, die Pferde, die Schafe und die Ziegen. Zwischen ein paar Wochen und ein paar Tagen bleiben sie noch in der Sommerfrische auf der Alm, bevor es dann wieder ins Tal geht. Die gute Milch, die das Augustgras noch hergibt,

0: Taxi Troll 1. Am Wochenende, schön, dass Sie uns hören. Ja, das ist eine richtig beliebte Jause auf der Alm. Almkäse und Almbutter. Die Milch kommt von den Sommerfrischlerkühen auf den Almen. Gerade das Augustgras ist dafür noch richtig gut geeignet. Südtirol 1-Reporter Thomas Angerer auf der Auserer Schwemmalm.
1: Der Tag hier beginnt extrem früh. Um kurz vor vier ist bei Christian Leitner und seinem Team Tagwache. Die Kühe werden geholt.
2: Sie sind alle auf der Weide und holen sie um vier, hängen sie miteinander rum mit meinem Hirt. Er tut sie dann melken und die in die Käserei.
1: Dort ist Christian in seinem Element, hat einen klaren Plan, was aus der Milch wird.
2: Meistens machen wir alle ein Grundprodukt und danach schauen wir uns das an, von geschmacklich her, wie er gerade ist und welches Reifestadium das er gerade ist und danach entscheiden wir, wo wir noch hin wollen.
1: Der Hochsommer ist die beste Zeit zum Käsen. Den Kühen geht es gut und das wirkt sich auch auf die Milch aus.
2: Ich kann ja dienen in der Käserei, was ich will. Wenn alles andere nicht funktioniert, ich hole es nicht raus. Es muss alles passen. Aber Segen tut man schon beim Auffüllen. Wie der Bruch vom Kessel rauskommt, haben sieht man schon ganz, ganz viel.
1: Auf seine Rohstofflieferanten schaut dann Christian ganz besonders. Aber auch den Kühen macht die Hitze zu schaffen.
2: Für die Kühe ist heuer schon wirklich hart auch die ganzen Ungeziefer, was ja die Temperatur mit sich bringt. Fliegen, Mucken und das ist alles eine Herausforderung für eine Kuh.
1: Wichtig ist, dass der Hirte seine Herde gut unter Kontrolle hat. Dann können auch solche Extremsommer überstanden werden. Und der Käse bekommt dann auch eine besondere Note. Thomas Angerer, Südtirol 1.
0: Ja, jetzt wird's langsam knapp. Wenn Sie noch einen Käse haben wollen oder einen Almbutter, heißt Schleinen, bald zieht das Almenvieh wieder ins Tal.
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4: Lai und David Puentes, Golden Summer. 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

0: Verbote geben, den Nachbarn nicht anbellen oder keine Fahrradfahrer jagen. Das alles sollte ein braver Hund drauf haben. Damit es klappt, braucht's Training, sagt auch Therese Waldula vom ehrenamtlichen Verein Pfotentreff.
1: Ich bin der Meinung, dass jeder Hund eigentlich eine Erziehung braucht. Ob du das jetzt zu Hause als Privatperson, wenn du das hinkriegst, viele kriegen es hin. Du überhaupt welche, die einfach schon immer einen Hund haben oder die da. Es gibt einfach Leute, die haben ein gutes Händchen, ein gutes Gefühl. Und wenn man es halt nimmer hinkriegt oder Probleme hat, ist eigentlich gut, bevor man sich lange ärgert oder irgendwann sagt, so, der Hund kommt jetzt weg, dann kann man sich eigentlich helfen lassen.
0: Ja, Menschen beißen ist ein No-Go, kann auch richtig gefährlich werden. Es gibt aber eine Ausnahme. Bei der Ausbildung zum Schutzhund ist Beißen sogar erwünscht. Was in erster Linie brutal aussieht, ist allerdings ein genau einstudierter Vorgang.
1: Der Sinn dahinter ist eigentlich in so einem Schutzhundetraining, der Hund darf den bösen Einbrecher suchen oder Verbrecher. Wenn er den gefunden hat, dann darf er den ausbellen und dann irgendwann auf Kommando darf er den beißen. Die Hunde werden aber trainiert, also der Schutzdiensthelfer, der gebissen wird, der hat natürlich immer einen Ärmel an, einen Schutzarm und die Hunde werden alle trainiert, nur da rein zu beißen.
0: Ja, viele Pausen gibt es beim Schutzhundetraining weder für den Hund noch für den Halter, also das ist schon anstrengend.
1: Also ich habe einen Dobermann und ohne Leidenschaft und ohne geht's nicht. Trainierst eigentlich 5 Tage die Woche mindestens und die anderen 2 Tage die Woche ist jetzt auch nicht, dass du den Hund den ganzen Tag auf der Couch legst, da musst du wirklich spazieren gehen, laufen gehen, Fahrrad fahren, dass der Hund natürlich Kondition kriegt und Ausdauer kriegt, also das ohne Leidenschaft und ohne Biss geht, das funktioniert das nicht.
0: Ja, die 35 Mitglieder im Hundesportverein, die trainieren natürlich auf jeden Fall. Intensiv mit den Hunden. Infos zu unserem Verein gibt's auch wieder auf Südtirol1.it.
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1: Grüß dich am Sonntag. Nicht mehr Hochsommer, sondern einfach nur mehr Sommer. Das genießen heute viele an diesem Sonntag. Was immer Sie gerade machen, wir begleiten Sie mit Südtirols bester Musik.

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0: 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Und das liegt in unserer Natur, dass wir Menschen neugierig sind, dass wir alles wissen wollen und dass wir auch gerne raten und rätseln.
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2: Kreuzworträtsel sind besonders im Urlaub ein äußerst beliebter Zeitvertreib, bei dem sich jedermann und jede Frau wunderbar entspannen kann. Außer man ärgert sich über besonders knifflige Definitionen, wie zum Beispiel seltene Flüssigkeit mit 14 Buchstaben, Beamtenschweiß. Manchmal ist die Kreuzworträtseldefinition auch leicht zweideutig, wie zum Beispiel Vermählung in zweiter Ehe mit 17 Buchstaben. Da schreibt natürlich jedermann Regierungs.

0: verrückten Kreuzworträtsel-Aktionen auch zu recht skurrilen Situationen kommen. Wenn zum Beispiel der Bauer die Bäuerin fragt,
1: du, es ist ein landwirtschaftlicher Unternehmer mit 5 Buchstaben.
0: Und sie,
2: der Bauer, den meinen die?
1: Na, die geht nicht deine.
2: Na, ich mein, das bist du.
1: Na, du geht auch nicht deine.
2: Na, Bauer, du selber bist gemeint.
1: Ah ja, hast recht, Seppel geht deine.
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0: 10 vor 3.
1: Philpian-Transporter samt Bagger umgekippt. Großeinsatz am Kalterer See, Person im Wasser. Und Sonne und Wolken wechseln sich ab. Ich bin Marlies Winkler, schönen Sonntagnachmittag.
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1: Heute Nacht hat es für die Feuerwehrleute von Philpian und Derlan einen schwierigen Einsatz gegeben. Auf der Meraner Straße in der Nähe der Seilbahnstation von Philpian ist in einer Kurve ein Transporter umgekippt. Dabei ist auch der Bagger, den er geladen hatte, auf die Straße geschleudert worden. Der Fahrer konnte sich selbst aus dem Fahrzeug befreien. Er hat sich leicht verletzt und ist in das Krankenhaus von Bozen gebracht worden. Der Alarm ist um kurz nach 1 Uhr nachts eingegangen. Die Aufräumarbeiten haben mehrere Stunden gedauert. Auch am Kalterer See sind mehrere Feuerwehren zu einer Suchaktion ausgerückt. Um 12.40 Uhr ist der Alarm eingegangen. Eine Person wurde im Wasser vermisst. Im Einsatz standen mehrere Feuerwehren der Umgebung, auch die Taucher der Berufsfeuerwehr. Zeitweise haben die Feuerwehrleute sowohl im See als auch mit einem Hubschrauber von der Luft aus gesucht. Viele Zugbegleiter fühlen sich nicht mehr sicher. Bei uns fahren ja mittlerweile in einigen Zügen Sicherheitsmitarbeiter mit, um Kontrolleure zu schützen. In Deutschland fordern Bahngewerkschaften von der Politik nun härtere Strafen bei Angriffen auf Zugpersonal. Sie sollen noch heuer kommen. Wenn nicht, dann wollen die Angestellten ab Jänner streiken und somit den Zugverkehr komplett lahmlegen. In Deutschland gibt es im Durchschnitt jeden Tag 8 Angriffe auf Bahnangestellte. Viele Südtirolerinnen und Südtiroler gehen noch gerne in die Bibliothek. Die Besuche und Entlehnungen haben sogar zugenommen. Das zeigt eine Erhebung des Landesstatistikamtes Astat. Insgesamt wurden letztes Jahr mehr als 2,3 Millionen Besuche gezählt. Fast jeder fünfte Südtiroler war mindestens einmal in einer der Bibliotheken, um sich etwas auszuleihen. In Südtirol gibt es 10 Hauptbibliotheken, 49 Hauptamtliche und 61 Ehrenamtliche. Über 2000 Freiwillige helfen mit. Ja, und durch den Nachmittag geht es mit viel Sonne und ein paar Quellwolken. Wie es mit den Temperaturen weitergeht, hören Sie gleich bei uns.
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1: Sonne und Wolken wechseln sich ab. Dazu messen wir 25 Grad in Schlanders, 24 in Sterzing, in Deutschnofen 18 und 21 Grad in Fülnüs. Morgen gibt es in der Früh wieder Hochnebel, die verziehen sich dann aber im Laufe des Vormittags. Dann gibt es wieder viel Sonnenschein und dazu ein paar Quellwolken im Laufe des Nachmittags und am Abend können morgen dann ein paar Gewitter niedergehen. Die Temperaturen bleiben konstant, es gibt auch morgen wieder Höchstwerte zwischen 25 und 30 Grad.
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5: Willkommen. Draußen immer noch feines Sommerwetter, Berg, auch Badewetter und doch denken einige schon an Weihnachten. Die ersten Adventskalender tatsächlich stehen bereits jetzt im August in den Regalen. So manch einer greift auch schon zu. Was

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1: Südtirol 1 hier am Wochenende, der Sonntag, Christek. Im Urlaub ein Souvenir mitnehmen? Klar, das gehört irgendwie dazu. Das kann so eine Muschelschachtel sein oder eine Schneekugel oder Speck oder Schüttelbrot. Jetzt im Sommer kann es aber sogar passieren, dass neben den klassischen Mitbringsel ein Adventskalender seinen Weg in die Einkaufstasche findet. Südtirol 1-Redakteurin Isabel Ellemund schaut, ob in Bozen schon Weihnachtsstimmung ist.
2: Hier unter den Lauben steht bereits im Eingangsbereich der Buchhandlung ein großer Aufsteller mit Adventskalendern. Und die Nachfrage ist schon da, sagen die Verkäuferinnen Sonja und Astrid.
3: Wir haben da schon ein paar Adventskalender verkauft. Es wurde ja wirklich aktiv da noch gefragt, ob wir welche schon haben. Vor allem von italienischen Touristen, die eben daher nach Südtirol kommen und Urlaub machen. Und dann bringen sie das eben mit heim und zeigen das in alle ihren Verwandten.
4: Viele kommen auch alle Jahr wieder und das kriegen sie unten da Richtung Süditalien.
2: Genau deshalb macht es den italienischen Gästen nichts aus, wenn beim Weihnachtsshopping die Sonne runterknallt.
5: È una cosa bella che nasce al momento. Siamo in questo posto per vedere un po' cosa propone. Poi quando qualcosa piace, piace al di là delle temperature. E quindi non ha importanza la stagione.
2: Bei diesem Thema gehen die Meinungen auseinander. Die deutschen Gäste sehen das ganz anders.
6: Bei 35 oder 38 Grad jetzt Adventskalender zu kaufen?
7: Nein. Auf gar keinen Fall. Finde ich unmöglich, weil es die Jahreszeit ist.
8: Da kommt man auch noch nicht in die entsprechende Stimmung und das finden wir einfach viel zu früh und auch nicht schön.
2: Naja, Zeit zum Einkaufen für die Wintermonate ist ja zum Glück noch mehr als genug.
1: Ja, wenn es nicht der Schoko-Adventskalender war, der dann im Auto bei 40 Grad gefühlt geschmolzen ist, dann geht's ja noch. 4 Monate übrigens, gut, haben wir noch bis Weihnachten.

0: Tirol 1 hier mit Musik, die richtig groß klingt, wo wir alle schon mitgesummt oder mitgesungen haben. Glock, Glock, heute Vormittag in Feuer und Flamme.
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0: Dani Winkler hat mit Poki, Mark und Fabian über ihre Hits, ihre Bandgeschichte Sing meinen Song und ihren Auftritt bei uns in Südtirol gesprochen und wollte von Frontmann, also von Poki, auch wissen.
2: Du, wann schreibst du eigentlich die Songs am besten jetzt, Poki? Also wenn es dir gut geht oder wenn es komplizierter ist?
3: Ich habe wirklich versucht, das herauszufinden, ja. Weil wenn ich das wüsste, dann würde ich mich immer in diese Position bringen, damit ich die besten Lieder schreiben kann. Ja. Tatsächlich ist das immer unterschiedlich und deshalb versuche ich eigentlich so viel Variation reinzubringen wie möglich, weil ich das Gefühl habe, dass dadurch immer etwas entsteht, was irgendwie unerwartet ist. Und das ist eigentlich das, was man will, wenn man schreibt. Man möchte irgendetwas schreiben, was unerwartet ist, was man nicht so kennt und sowas einen neu berührt.
2: Aber es passiert nicht, dass du nachts aufwachst jetzt beispielsweise und dir was einfällt?
3: Kann sein, dass die Melodie, dass man eine Melodie hat. Also das letzte Lied, was jetzt irgendwie geschrieben wurde, war tatsächlich so, dass dann abends irgendwann so nach, ich glaube, es war irgendwie WM, Fußballspiel, und dann bin ich nach Hause gekommen und es war irgendwie so sehr spät, nach Mitternacht. Dann habe ich ganz kurz die Gitarre genommen, das erste, was ich gespielt habe, einfach ein bisschen gespielt. Kam direkt so eine Melodie, die habe ich dann aufgenommen. Am nächsten Tag angehört und dachte mir, das ist eigentlich ganz gut. Und daraus ist dann das Lied entstanden. Das weiß ich jetzt auch nicht. Wann soll dieser Moment passieren? Das weiß man nie. Du musst eigentlich immer nur einfach so ruhig bleiben und hoffen, dass das irgendwann einfach kommt und dass man das dann irgendwie einfängt auf so einen Moment.
0: Ja, zum Nachhören das ganze Interview in den Podcast und natürlich auch auf Südtirol 1.it.
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3: Willkommen. Jedes Jahr hat so einen Sommerhit. Heuer war es wohl der EM-Song Die Die von Shakira, der unsere Dance Moves hervorgebracht hat. 2018, da waren es Calvin Harris und Dua Lipa mit One Kiss.
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3: Ja, der Song hat nicht nur auf den Dancefloors, auf den Feten und Festlern eingeschlagen wie eine Bombe. Der war auch 8 Wochen lang Platz 1 in den britischen Charts und in ganz vielen anderen europäischen Ländern auch ganz, ganz vorne mit dabei. Hören wir uns gerne an.

0: Südtirols bester Musikmix, der geht logisch weiter mit den erfolgreichsten Hits der Woche. Der Südtirol 1 Hit Countdown mit Martin Bergmann ab kurz nach den Nachrichten. Ich bin Monika Gogel. Schönen Sonntag noch.
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0: vor 4.
1: Suchaktion beendet, Person im Kalterer See wohlauf gefunden. Rückführungen, Italien und Deutschland streiten sich weiter. Und es ist sonnig mit ein paar Wolken. Ich bin Marlies Winkler, schönen Sonntagnachmittag.
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1: Entwarnung kommt vom Kalterer See. Mehrere Feuerwehren waren dort ja zu einer Suchaktion ausgerückt. Die vermisste Person ist nun wohlauf im Wasser gefunden worden. Besucher haben am See den Notruf abgesetzt zu Mittag. Sie haben gesehen, wie die Person von einem Stand-Up-Paddle ins Wasser gefallen ist und dann nicht wieder aufgetaucht. Taucher der Berufsfeuerwehr rückten aus und mit einem Hubschrauber wurde aus der Luft gesucht. Italien und Deutschland werden sich nicht einig bei der Rückführung von Flüchtlingen nach Italien. Seit Wochen geht es hin und her. Jetzt sagt Vizeministerpräsident Salvini, Italien werde keinen einzigen Flüchtling aus Deutschland zurücknehmen, solange deutsche Hilfsorganisationen im Mittelmeer unterwegs seien. Deutschland hingegen verweist auf bestehende EU-Regelungen. Christoph Sato berichtet.
2: Italiens rechte Dreierkoalition von Ministerpräsidentin Giorgia Meloni begründet ihre Haltung damit, dass deutsche Hilfsorganisationen seit Jahren auf dem Mittelmeer immer wieder Bootsflüchtlinge an Bord nehmen, um sie dann in italienische Häfen zu verschiffen. Angeblich kamen auf diese Weise allein seit Jahresbeginn 2200 Migranten ins Land. Rom verlangt nun, dass diese Zahl mit der Zahl der möglichen Rückkehrer aus Deutschland verrechnet wird und besteht auf einem Ausgleich aus Berlin.
1: Anfang September wollen sich die beiden Innenminister zu einer Aussprache treffen. Wir schauen in die Ukraine. Dort will Präsident Volodymyr Zelensky während des Krieges keine Neuwahlen. Der ehemalige ukrainische Verteidigungsminister hatte diese gefordert. Zelensky sagt, Wahlen wären gerade ein großes Risiko und würden die Ukraine spalten. Wegen des Kriegsrechts gibt es in der Ukraine seit 2022 keine Wahlen mehr. Zurück nach Südtirol. Hier soll die Straße ins Sarntal sicherer werden. Gerade werden mehrere Steinschlagschutzbarrieren angebracht. 3 von insgesamt 8 sind nun fertig. Sie sollen verhindern, dass bei Steinschlägen Felsbrocken auf die Straße kommen. Ab der 2. Septemberwoche beginnen dann auch die Arbeiten zur Verbreiterung der Straße. Dann wird es zeitweise auch zu Einschränkungen kommen. Deshalb beginnen die Bauarbeiten hierfür erst nach dem beliebten Sana Kirchtag. Ja, Sonne und Wolken, an diese Kombination können wir uns fast schon gewöhnen. Mehr dazu gleich in unserem Wetterausblick.
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1: Ja, in die neue Woche starten wir mit einem ähnlichen Wettermix wie heute. Morgen in der Früh gibt es wieder Hochnebel. Die werden sich im Laufe des Vormittags auflösen. Dann gibt es tagsüber wieder viel Sonne und ein paar Quellwolken. Am Nachmittag und Abend sind dann Gewitter möglich. Dazu gibt es Höchstwerte von 25 bis 30 Grad. Heute gibt es ebenfalls diesen Mix aus Sonne und Wolken. Jetzt am Nachmittag kommen aber ein paar Quellwolken dazu. In Kovara messen wir gerade 20 Grad, 29 in Bozen, 26 in Laas, in Niederdorf 22 und 20 Grad im Flersch.
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9: Ein wunderschönes Wochenende. Schön, dass Sie mit dabei sind. Wir haben jede Menge zu entdecken. Wir haben ein Album, das wir Ihnen vorstellen möchten. Einen Hit-Tipp, der es auch in sich hat. Der Hit-Tipp von letzter Woche ist übrigens einer unserer beiden Neueinsteiger diese Woche. Und wir haben auch noch eine neue Nummer 1, denn dieser Song hier ist nicht mehr ganz oben. Jennifer Lopez und David Guetta mit Save Me Tonight. Letzte Woche unsere Nummer 1, diese Woche schon nicht mehr. Miles Smith und Niall Horan, die sind inzwischen mal unser Startpunkt hier in unseren Top 30 mit Platz 30 und Drive Safe.

5. BTS und Swim Platz 29 diese Woche hier auf Südtirol 1. Bibi Rexha ist schon lange ein richtiger Superstar in der Popmusikwelt und meistens steht sie in den Schlagzeilen wegen ihrer Musik, manchmal auch wegen ihres Aussehens. Wird sie kritisiert von vielen, dass sie so viel zugenommen hätte und dass man so nicht ausschauen solle und was soll das überhaupt? Sie kann ja aussehen, wie sie will. Immerhin, sie ist ein Popstar. Natürlich, sie stellt sich der Öffentlichkeit, sie präsentiert sich und muss damit rechnen, dass ein paar Stimmen laut sind. Aber die könnten es halt auch lassen. Und gut ist ja jedem selbst überlassen. Außerdem sieht sie sehr, sehr gut aus, so wie sie aussieht und macht auch sehr gute Musik nach wie vor mit Faithless zusammen auf Platz 28, New Religion.

Stevie Rexha und Faithless mit New Religion, damit unsere Nummer 28. Ein Duett, das offensichtlich funktioniert. Und ein Duett, das auch offensichtlich funktioniert, weil es schon funktioniert hat, ist das von Gentleman und Michael Patrick Kelly. Die hatten schon mal diesen Song ID zusammen und jetzt dreht sich das Ganze um. Jetzt steht der Gentleman vorne und featuret den Michael Patrick Kelly. Und damit steigen sie ein in unseren Südtirol 1 Hit Countdown auf Platz 27 und sind vom Hit-Tipp direkt eingestiegen in der Woche drauf. Das ist Wild.

So gut klingt das Wochenende hier auf Südtirol 1. Ich bin Martin Bergmann, schön, dass Sie mit dabei sind. Platz 25 geht genau wie letzte Woche an einen der größten Superstars der Popmusikwelt, der gar nicht mal so nach Popmusik klingt, wie er das früher gemacht hat. Ich spreche von Bruno Mars und das ist sein aktueller Song On My Soul.

Homewrecker Samba, damit gefallen von Platz 16 bis auf Platz 24. Das ist somit der tiefste Fall in dieser Woche. Dermot Kennedy hat eine Stimme, wenn der Straßenmusik macht, und das hat er ja gemacht, dann hört ihm nicht nur der Mensch zu, der direkt vor ihm steht, dann beschallt er wirklich auch die ganze Straße. Und so ist es wahrscheinlich auch gekommen, dass der bald mal von der Straße weg ist und dann direkt in die Charts gekommen und da gelandet ist und auch schon die längste Zeit mit dabei ist, immer wieder mit neuen Songs hier bei uns. Auch wenn es in dieser Woche ein bisschen abwärts geht. Zusammen mit Samba fällt Dermot Kennedy von Platz 14 auf die 23 mit Funeral.

0: Why don't you stay? Nico Santos bleibt nicht auf der 24, sondern macht einen Sprung zwei Plätze nach vorne bis auf die 22. Aber ein Song oder mehrere Songs sind besser als die 22 natürlich, aber dieser eine hier, der steigt schon mal auf der 21 ein. Das heißt, sehr, sehr vielversprechend. Loi, er zählt damit dazu, das war ihr bisher erfolgreichster Song.
1: Gold.
0: Junge deutsche Künstlerin mit großartiger Stimme und das hat sie uns schon auf mehreren Songs bewiesen und das macht sie auch in diesem neuen zusammen mit DJ David Puentes. Damit steigen die beiden ein auf Platz 21 mit Golden Summer.

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6: Ein wunderschönes Wochenende. Es ist eine gute Idee, dass Sie das mit uns verbringen, denn wir haben die besten 30 Hits mit im Gepäck. 10 davon haben wir gehört, 20 haben wir jetzt noch vor uns Richtung neuer Nummer 1 und Michael Schulte haben wir jetzt erstmal. Der steigt um 2 Plätze bis auf die 20 mit Lovesick.

0: Hated I Made You Love Me. Ariana Grande damit um einen Platz nach vorne gesprungen hier auf Südtirol 1. Erinnern Sie sich noch an diesen Song hier? Just don't give up. What do you want from me? Adam Lambert hat der Typ damals geheißen und den gibt's natürlich noch. Der hat die längste Zeit als Freddie Mercury-Ersatz bei Queen mitgesungen, war da praktisch die neue Stimme der Band Queen. Das zeichnet natürlich schon einmal aus und der hat auch jetzt ein neues Album veröffentlicht, das einfach seinen eigenen Namen trägt. Und wie persönlich das wird, mal hören wir es uns an.
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0: Wer bei Adam Lambert große Rockgesten erwartet, der landet diesmal erstmal im Club. Adam ist voll mit Synthesizern, elektronischen Beats und dunklen Sounds. Das kann natürlich ziemlich cool sein, nur hat man gerade in der ersten Hälfte irgendwann das Gefühl, seit einer halben Stunde in derselben Matrix

Und das ist eigentlich das Verrückteste an diesem Album. Da hast du Adam Lambert, einen Sänger, der mit Queen durch die Welt tourt. Einen Sänger mit einer Stimme, die eigentlich problemlos alles andere an die Wand stellen könnte. Und dann versteckst du diese Stimme hinter allen möglichen Effekten.

Zum Glück bleibt Adam nicht komplett in diesem elektronischen Tunnel. In der zweiten Hälfte wird das Ganze abwechslungsreicher, poppiger, tanzbarer, teilweise leichter und gegen Ende sogar rockiger. Plötzlich passiert mehr und da kommt er dann doch durch, der echte Adam.

Es ist garantiert kein schlechtes Album, aber es ist eines, bei dem man ständig denkt, da wäre doch etwas mehr Vielseitigkeit noch mehr drin gewesen. Die zweite Hälfte macht dann vieles besser, die Stimme sowieso. Reicht allerdings dann auch nicht für mehr als 3,5 Album-Checkpoints. Martin Bergmann, Südtirol 1 Musikredaktion.

Es geht ordentlich nach unten für Holly Humberstone. Letzte Woche war es noch die 6. Diese Woche steht da neben ihrem Song die 18. To Love Somebody, so heißt der Song. The Bowser, die machen es umgekehrt. Die steigen noch mal ein bisschen weiter nach oben. Von Platz 20 geht's auf die 17 mit Magnetic.

0: vor fünf.
1: Bozen, Touristen von Ast getroffen und verletzt. Suchaktion im Kalterer See endet glimpflich. Und Sonne und Wolken erwarten uns auch morgen wieder. Ich bin Marlies Winkler, schönen Sonntagnachmittag.
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1: In Bozen sind mehrere Passanten von einem Ast getroffen worden. Das alles ist im Berlofer Park passiert, vor dem Walter Park in Richtung der Laurinstraße. Ein großer Ast ist von einem Baum abgebrochen und aus rund 8 Metern Höhe heruntergekracht. 3 italienische Touristen sind dabei leicht verletzt worden. Die Stadtgärtnerei Bozen wird nun alle Bäume in der Zone kontrollieren, um zu verhindern, dass sowas nochmal passiert. Schutzhütten und Biwaks in den Dolomiten könnten bald geschlossen bleiben. Damit droht der italienische Alpenverein CAI. Und zwar deshalb, weil Besucher immer öfter Schaden in den Hütten anrichten. In den Dolomiten im Belluno ist es zuletzt öfter vorgekommen, dass Seiten aus dem Schutzhüttenbuch herausgerissen worden sind und die Einrichtung der Hütten mutwillig zerstört wurde. Die Schutzhütten und Biwaks der Alpenvereine seien als Notunterkunft gedacht, so der Alpenverein, nicht um sie wie ein Hotel oder für Partys zu nutzen. Der italienische Alpenverein könnte für die Biwaks in Zukunft Eintritt verlangen oder die gesamte Einrichtung entfernen oder die Biwaks schlimmstenfalls eben komplett schließen. Eine Suchaktion im Kalterer See hat heute ein glimpfliches Ende genommen. Kurz nach Mittag ging der Alarm ein. Seebesucher haben vermutet, eine Person könnte ertrunken sein. Sie war von einem Stand-Up-Paddle ins Wasser gesprungen und nicht wieder aufgetaucht. Daraufhin hat es eine große Suchaktion gegeben. Feuerwehrleute suchten unter anderem mit einem Hubschrauber aus der Luft und die Taucher der Berufsfeuerwehr im Wasser. Die vermisste Person wurde schließlich wohlauf gefunden. In der Ukraine will Präsident Volodymyr Zelensky während des Krieges keine Neuwahlen. Der ehemalige ukrainische Verteidigungsminister hatte diese gefordert. Zelensky sagt, Wahlen wären gerade ein großes Risiko und würden die Ukraine spalten. Wegen des Kriegsrechts gibt es in der Ukraine seit 2022 keine Wahlen mehr. Die Straße ins Sarntal soll sicherer werden. Gerade werden mehrere Steinschlagschutzbarrieren angebracht, 3 von insgesamt 18 nun fertig. Sie sollen verhindern, dass bei Steinschlägen Felsbrocken auf die Straße kommen. Ab der 2. Septemberwoche beginnen dann auch die Arbeiten zur Verbreiterung der Straße. Dann wird es zeitweise Verzögerungen und Einschränkungen geben. Deshalb beginnen die Arbeiten hierfür erst nach dem Sarner Kirchtag. Das Wetter bleibt zwar freundlich, aber es wird labiler. Alles weitere zum Wetter in der neuen Woche gleich.
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1: Ja, das bleibt in der kommenden Woche zwar konstant bei den Temperaturen, die Luftmassen sind aber ein bisschen labiler als zuletzt. Morgen etwa starten wir mit Hochnebel in den Tag. Am Vormittag lockert er auf und wir bekommen wieder einen Mix aus Sonne und Wolken. Im Laufe des Nachmittags und am Abend kann es dann hier und da lokal Gewitter geben. Die Temperaturen bleiben bei Höchstwerten von 25 bis 30 Grad. Heute haben wir noch einen Mix aus Sonne und Wolken. Jetzt am Nachmittag sind ein paar Quellwolken mehr dazugekommen. In Wolkenstein messen wir gerade 20 Grad, 30 Grad sind es in Bozen, 25 in Schlanders, 22 in Doblach und 20 Grad messen wir in Ridnaun.
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6: Ein wunderschönes Wochenende. Schön, dass Sie mit dabei sind. Wir haben jede Menge zu entdecken. Wir haben ein Album, das wir Ihnen vorstellen möchten. Einen Hit-Tipp, der es auch in sich hat. Der Hit-Tipp von letzter Woche ist übrigens einer unserer beiden Neueinsteiger diese Woche. Und wir haben auch noch eine neue Nummer 1, denn dieser Song hier ist nicht mehr ganz oben. Jennifer Lopez und David Guetta mit Save Me Tonight. Letzte Woche unsere Nummer 1, diese Woche schon nicht mehr. Miles Smith und Niall Horan, die sind inzwischen mal unser Startpunkt hier in unseren Top 30 mit Platz 30 und Drive Safe.

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1: BTS und Swim Platz 29 diese Woche hier auf Südtirol 1. Bibi Rexha ist schon lange ein richtiger Superstar in der Popmusikwelt und meistens steht sie in den Schlagzeilen wegen ihrer Musik, manchmal auch wegen ihres Aussehens. Wird sie kritisiert von vielen, dass sie so viel zugenommen hätte und dass man so nicht ausschauen solle und was soll das überhaupt? Sie kann ja aussehen, wie sie will. Immerhin, sie ist ein Popstar. Natürlich, sie stellt sich der Öffentlichkeit, sie präsentiert sich und muss damit rechnen, dass ein paar Stimmen laut sind. Aber die können es halt auch lassen. Und gut ist, ist ja jedem selbst überlassen. Außerdem sieht sie sehr, sehr gut aus, so wie sie aussieht und macht auch sehr gute Musik nach wie vor mit Faithless zusammen auf Platz 28, New Religion.

Evie Rexha und Faithless mit New Religion, damit unsere Nummer 28. Ein Duett, das offensichtlich funktioniert. Und ein Duett, das auch offensichtlich funktioniert, weil es schon funktioniert hat, ist das von Gentleman und Michael Patrick Kelly. Die hatten schon mal diesen Song ID zusammen und jetzt dreht sich das Ganze um. Es steht der Gentleman vorne und featuret den Michael Patrick Kelly. Und damit steigen sie ein in unseren Südtirol 1 Hit Countdown auf Platz 27 und sind vom Hit-Tipp direkt eingestiegen in der Woche drauf. Das ist Y.

So gut klingt das Wochenende hier auf Südtirol 1. Ich bin Martin Bergmann, schön, dass Sie mit dabei sind. Platz 25 geht genau wie letzte Woche an einen der größten Superstars der Popmusikwelt, der gar nicht mal so nach Popmusik klingt, wie er das früher gemacht hat. Ich spreche von Bruno Mars und das ist sein aktueller Song On My Soul.

Homewrecker Samba damit gefallen von Platz 16 bis auf Platz 24. Das ist somit der tiefste Fall in dieser Woche. Dermot Kennedy hat eine Stimme, wenn der Straßenmusik macht, und das hat er ja gemacht, dann hört ihm nicht nur der Mensch zu, der direkt vor ihm steht, dann beschallt er wirklich auch die ganze Straße. Und so ist es wahrscheinlich auch gekommen, dass der bald mal von der Straße weg ist und dann direkt in die Charts gekommen und da gelandet ist und auch schon die längste Zeit mit dabei ist, immer wieder mit neuen Songs hier bei uns. Auch wenn es in dieser Woche ein bisschen abwärts geht. Zusammen mit Samba fällt Dermot Kennedy von Platz 14 auf die 23 mit Funeral.

0: Why don't you stay? Nico Santos bleibt nicht auf der 24, sondern macht einen Sprung zwei Plätze nach vorne bis auf die 22. Aber ein Song oder mehrere Songs sind besser als die 22 natürlich, aber dieser eine hier, der steigt schon mal auf der 21 ein. Das heißt, sehr, sehr vielversprechend. Loi, er zählt damit dazu, das war ihr bisher erfolgreichster Song.
1: Gold.
0: Junge deutsche Künstlerin mit großartiger Stimme und das hat sie uns schon auf mehreren Songs bewiesen und das macht sie auch in diesem neuen zusammen mit DJ David Puentes. Damit steigen die beiden ein auf Platz 21 mit Golden Summer.

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6: Ein wunderschönes Wochenende. Ist eine gute Idee, dass Sie das mit uns verbringen, denn wir haben die besten 30 Hits mit im Gepäck. 10 davon haben wir gehört, 20 haben wir jetzt noch vor uns Richtung neuer Nummer 1. Und Michael Schulte haben wir jetzt erstmal. Der steigt um 2 Plätze bis auf die 20 mit Lovesick.

0: Hated I Made You Love Me. Ariana Grande damit um einen Platz nach vorne gesprungen hier auf Südtirol 1. Erinnern Sie sich noch an diesen Song hier? What Do You Want From Me? Adam Lambert hat der Typ damals geheißen und den gibt's noch. Den gibt's natürlich noch. Der hat die längste Zeit als Freddie Mercury-Ersatz bei Queen mitgesungen, war da praktisch die neue Stimme der Band Queen. Das zeichnet natürlich schon einmal aus und der hat auch jetzt ein neues Album veröffentlicht, das einfach seinen eigenen Namen trägt. Und wie persönlich das wird, mal hören wir es uns an.
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0: Wer bei Adam Lambert große Rockgesten erwartet, der landet diesmal erstmal im Club. Adam ist voll mit Synthesizern, elektronischen Beats und dunklen Sounds. Das kann natürlich ziemlich cool sein, nur hat man gerade in der ersten Hälfte irgendwann das Gefühl, seit einer halben Stunde in derselben Matrix zu

0: Und das ist eigentlich das Verrückteste in diesem Album. Da hast du Adam Lambert, einen Sänger, der mit Queen durch die Welt tourt. Einen Sänger mit einer Stimme, die eigentlich problemlos alles andere an die Wand stellen könnte. Und dann versteckst du diese Stimme hinter allen möglichen Effekten. In den Momenten, in denen Adam Lambert einfach singen darf, da merkt man dann sofort, genau davon hätte dieses Album mehr gebraucht.
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0: Zum Glück bleibt Adam nicht komplett in diesem elektronischen Tunnel. In der zweiten Hälfte wird das Ganze abwechslungsreicher, poppiger, tanzbarer, teilweise leichter und gegen Ende sogar rockiger. Plötzlich passiert mehr und da kommt er dann doch durch, der echte.

Es ist garantiert kein schlechtes Album, aber es ist eines, bei dem man ständig denkt, da wäre doch etwas mehr Vielseitigkeit noch mehr drin gewesen. Die zweite Hälfte macht dann vieles besser, die Stimme sowieso. Reicht allerdings dann auch nicht für mehr als 3,5 Album-Checkpoints. Martin Bergmann, Südtirol 1 Musikredaktion.

Es geht ordentlich nach unten für Holly Humberstone. Letzte Woche war es noch die 6. Diese Woche steht da neben ihrem Song die 18. To Love Somebody, so heißt der Song. The Bowser, die machen es umgekehrt, die steigen nochmal ein bisschen weiter nach oben. Von Platz 20 geht's auf die 17 mit Magnetic.

0: 10 vor 6.
1: Bozen, Astkracht auf Straße, 3 Verletzte. Vandalismus, Alpenverein droht, Schutzhütten zu schließen. Und einen Mix aus Sonne und Wolken gibt es morgen. Ich bin Marlies Winkler, schönen Sonntagabend.
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1: In Bozen sind 3 italienische Touristen von einem Ast getroffen worden. Passiert ist es gegen 3:30 im Berlofer Park in Richtung Hotel Laurin auf der Höhe des Landhausplatzes. Eine Frau, ein Mann und ein Kind wurden dabei verletzt und mussten ins Krankenhaus gebracht werden. Der riesige Ast landete auf Gehweg und Straße. Er ist aus rund 8 Metern Höhe heruntergekracht. Feuerwehrleute sind jetzt beim Aufräumen. Sie zerkleinern den Ast mit Motorsägen. Er soll im Inneren morsch gewesen sein. Die Stadtgärtnerei wird deshalb den betroffenen Baum und alle weiteren in der Zone auf ihre Gesundheit prüfen, um zu verhindern, dass sowas nochmal passiert. Schutzhütten und Biwaks in den Dolomiten könnten bald geschlossen bleiben. Damit droht der italienische Alpenverein CAI. Und zwar deshalb, weil Besucher immer öfter Schaden in den Hütten anrichten. In den Dolomiten in Belluno ist es zuletzt öfter vorgekommen, dass unbekannte Seiten aus dem Schutzhüttenbuch herausgerissen und die Einrichtung der Hütten mutwillig zerstört haben. Die Schutzhütten und Biwaks der Alpenvereine seien als Notunterkunft gedacht und nicht, um sie wie ein Hotel oder für Partys zu nutzen. Der Alpenverein könnte in Zukunft für die Biwaks Eintritt verlangen, die gesamte Einrichtung entfernen oder die Biwaks schlimmstenfalls eben komplett schließen. In Rom konnte sich eine 12-Jährige aus häuslicher Gewalt retten. Das Mädchen war zusammen mit dem 47-jährigen Partner ihrer Mutter im Auto unterwegs. Beim Kreuzen einer Polizeistreife hat das Mädchen mit dem internationalen SOS-Handzeichen auf ihre missliche Lage aufmerksam gemacht. Der 47-Jährige hatte unterwegs schon versucht, die 12-Jährige zu vergewaltigen. Die Polizisten haben ihn festgenommen. Mit dem internationalen Handzeichen können Opfer häuslicher Gewalt auf ihre Situation aufmerksam machen, ohne etwas sagen zu müssen. Dabei wird die flache Hand hochgehalten, der Daumen zur Handmitte gelegt und dann die Hand zur Faust geschlossen. Der Streit zwischen Italien und Deutschland geht in die nächste Runde. Es geht dabei ja um die Rückführung einiger Flüchtlinge aus Deutschland nach Italien. Deutschland will das auf Grundlage einer EU-Regelung. Italien weigert sich aber, die Migranten aus Deutschland zurückzunehmen. Vizeministerpräsident Salvini begründet das damit, dass deutsche Hilfsorganisationen Flüchtlinge aus dem Mittelmeer retten und dann nach Italien bringen würden. Unterdessen hat die italienische Regierung so ein deutsches Rettungsschiff für 45 Tage festgesetzt. Obendrauf gibt es für die deutsche Organisation eine Geldstrafe von 7.500 Euro. Das Innenministerium in Rom sagt, das Schiff habe gegen die Vorgaben verstoßen. Eine Suchaktion im Kalterer See hat heute ein glimpfliches Ende genommen. Kurz nach Mittag ging der Alarm ein. Seebesucher haben vermutet, eine Person könnte ertrunken sein. Sie war von einem Stand-Up-Paddle ins Wasser gesprungen und nicht wieder aufgetaucht. Daraufhin hat es eine große Suchaktion gegeben. Feuerwehrleute suchten unter anderem mit einem Hubschrauber aus der Luft und die Taucher der Berufsfeuerwehr im Wasser. Die vermisste Person wurde schließlich wohlauf gefunden. Und viele von uns können noch ein paar Sonnenstrahlen genießen. Unser Wetterausblick gleich.
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1: Ja, das zeigt sich bei vielen von uns noch sehr freundlich an diesem Abend mit viel Sonne, ein paar Wolken und feinen Temperaturen, wie in Salon bei 28 Grad, 25 in Brixen, 29 in Lana, 24 in Sterzing und 20 in St. Magdalena in Xiers. Morgen starten wir teilweise mit Wolken in den Tag. Es gibt wieder ein paar Hochnebel. Die lösen sich im Laufe des Vormittags auf. Dann gibt es viel Sonnenschein. Dazu bilden sich im Laufe des Tages immer mehr Quellwolken. Am Nachmittag und Abend kann es morgen dann einzelne Gewitter geben. Die Temperaturen dazu erreichen maximal 25 bis 30 Grad.
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